Johann Sebastian Bachs Magnificat Anima Mea Dominum, meine Seele rühmet den Herrn, mit dem Thomaner Chor Leipzig, dem Gewandhausorchester Leipzig und den Solisten Marie-Louise Werneburg Sopran, Patricia Nolz Sopran, Lucille Richardot Alt, Nick Pritchard Tenor und Frederick Long Bass. Thomas Kantor Andreas Reitze hatte die musikalische Gesamtleitung. Das war das Eröffnungskonzert des Bachfestes Leipzig vom 11. Juni 2026 aus der Leipziger Thomaskirche, präsentiert von MDR Klassik. Im ARD-Radio-Festival können wir Ihnen heute Abend noch ein weiteres Konzert bieten. Die folgende Aufzeichnung entstand an einem der schönsten Plätze Spaniens, in einem der Gärten der Alhambra, die hoch oben auf einem Felsen in Granada liegt. Die Mikrofone waren im sogenannten Garten der Myrten aufgestellt. Dieser Teil der Alhambra, der Paläste und Parkanlagen in maurischem Stil vereint, ist von einem großen Wasserbecken geprägt, um das sich ein Band aus niedrigen Myrtenbüschen windet. Diese hellgrünen Pflanzen heben sich vom weißen Marmor der Wege ab und spiegeln sich auf der glatten Wasseroberfläche. Ein wunderschön gefliester Laubengang eröffnet diese Anlage. Und hier spielte am 22. Juni das Quartetto Quiroga. Es war eingeladen worden vom Granada International Festival of Music and Dance. Das Quartett hatte für diesen Abend etwas ganz Besonderes vorbereitet. Es kreierte ein Programm, das zwei Jubiläen miteinander verband. Den 200. Todestag des Basken Juan Crisóstomo de Arriaga und den 100. Geburtstag des Ungarn György Kurtág. Eine Art Dialog zwischen zwei Komponisten, deren Leben sehr unterschiedlich verlaufen sind, obwohl beide zu unterschiedlichen Zeiten ihre Studienzeit in Paris verbrachten. Hier im Konzert treffen sie nun also aufeinander. Arriaga, der zu Beginn des 19. Jahrhunderts lebte und nur gerade einmal 19 Jahre alt wurde, und Kurtág, der am 19. Februar dieses Jahres seinen 100. Geburtstag feiern konnte. Das Programm verdeutlicht eine besondere Symmetrie, ein allzu früh beendetes Leben und ein jahrhundertelanger Schaffensweg begegnen sich im Wechselspiel ihrer Streichquartette. Und so entschied sich das Quartetto Quiroga, die drei Streichquartette, die Arriaga hinterlassen hat, jeweils mit einem Streichquartettsatz von Kurtág einzuleiten. Es erklingt zu Beginn György Kurtágs »Aus der Ferne 3«, Musik, die wie aus der Ferne zu klingen scheint, suchend, flüsternd, als ob jemand aus den Weiten zu uns sprechen würde. Die Worte sind dabei nicht verständlich, aber die Emotionen darin. Das zweiminütige Stück entstand anlässlich des 90. Geburtstages eines Freundes von Alfred Schlee, dem Leiter des Verlages Universal Edition. Offensichtlich eine Freundschaft, die keiner großen Worte oder Gesten bedurfte. Darauf folgt übergangslos das erste Streichquartett von Juan Crisóstomo de Arriaga. Dieser war in Paris mit der Quartettmode in Berührung gekommen und legte wie auf einen Streich seine drei Quartette vor. Im ersten in D-Moll begeistert die Leichtigkeit der Musik, die harmonischen Finessen darin. Arriaga beweist, dass er Lust und Geschick im Umgang mit klanglichen Effekten hat. Er spielt das Quiroga-Quartett mit Aitor Evia, erste Violine, Carole Petit-Demange, zweite Violine, Josep Puchades, Viola und Elena Pojdo, Violoncello.

Das Quartetto Quiroga beim Granada International Festival of Music and Dance. Es spielte das erste Streichquartett von Juan Crisóstomo de Arriaga in D-Moll und zuvor ein Werk von György Kurtak, sein Aus der Ferne 3 für Streichquartett. Diese besondere Kopplung der beiden Komponisten machte den Reiz des Abends aus. Hier wurde Musik verbunden, die höchst konzentriert emotionale Dichte präsentiert, um sich dann im klassischen Kanon zu entspannen. Ein musikalischer Dialog zwischen Arriaga, der vor 200 Jahren starb, und Kurtak, der im Februar dieses Jahres 100 Jahre alt wurde. Juan Crisóstomo de Arriaga gilt als spanischer Mozart. Dieser Name kursierte auch deshalb schon, weil Juan auf den Tag genau 50 Jahre nach Mozart geboren wurde, an einem 27. Januar. Auch Arriaga war ein Geigerstar, wie der junge Mozart, und hatte eine geschickte Kompositionsader. Seine baskische Familie, finanziell sehr gut aufgestellt, schickte ihn schließlich nach Paris, wo er am Konservatorium schnell vom Schüler zum Assistenten aufstieg. Auch machte er sich als präzise formulierender Musikkritiker einen Namen. Seine Karriere schien auf perfektem Weg, bis er kurz vor seinem 20. Geburtstag an Tuberkulose erkrankte, von der er sich nicht mehr erholte. Seine Werke wurden im schnellen Musikbetrieb vergessen, bis im 19. Jahrhundert das nationale Musikbewusstsein erwachte und seine Werke wiederentdeckte, auch seine 3 Streichquartette. Musik für diese Besetzung, 2 Geigen mit Bratsche und Cello, galt seit Haydn als Königsdisziplin, die Arriaga im Alter von 16, 17 Jahren im wahrsten Sinne des Wortes spielend beherrschte. Sein 200. Todestag in diesem Jahr war dem Quartett Anlass, alle 3 Streichquartette des baskischen Komponisten auf Festivals zu spielen und auch aufzunehmen. Sie kombinierten dieses Gedenken an einen äußerst geschickten, aber jung verstorbenen Komponisten mit der Ehrung eines Tonkünstlers, der in diesem Jahr 100 wurde, György Kurtak. Alte und neue Musik treten hier in einen Dialog. Eine wunderbare Idee, um zu zeigen, dass trotz des großen historischen Abstandes Harmonie zwischen diesen musikalischen Welten schwingt, zwischen den vor 200 Jahren entstandenen Werken und heutiger Musik. György Kurtak kam am 19. Februar 1926 in Lugoj in Rumänien zur Welt. Schon als kleines Kind begeisterte er sich für das Klavier, das seine Mutter spielte. Im September 1945 begegnete Kurtak bei einer Aufnahmeprüfung an der Budapester Franz Liszt Musikakademie György Ligeti, mit dem er bis zu dessen Tod 2006 befreundet blieb. 1948 nahm Kurtak zusätzlich die ungarische Staatsangehörigkeit an und 2001 auch noch die französische. In Paris hatte er intensive Jahre des Studiums erlebt, bevor er nach Rumänien, nach Bukarest zurückging und im Lauf seiner Karriere zum Professor berufen wurde. Seit 2001 lebt er mit seiner Frau in der Nähe von Bordeaux. Kurtaks Musik ist geprägt von einer außergewöhnlichen Reduktion. Jedes Stück, ein kleines Universum voller Botschaften und Bezüge zu anderen Komponisten oder literarischen Werken. Auch das folgende, Secreta Funeral Music in Memoriam Laszlo Dobszoy, erweist sich als musikalischer Miniaturgedanke an den ungarischen Musikwissenschaftler, Dirigenten und Hochschullehrer Laszlo Dobszoy. Er erforschte die ungarische Musikgeschichte und konnte so einige Werke wiederentdecken und aufnehmen. Er hat also mit seinem Wirken viele Geheimnisse der ungarischen Musikgeschichte gelüftet. Dem folgt erneut Musik von Juan Crisóstomo de Arriaga, sein 3. Streichquartett in Es-Dur. Besonders der 2. Satz, eine wunderbare Pastorale, zeigt lyrische Schönheit, die man von einem 16-, 17-Jährigen kaum erwarten würde. Das Finale ist dann wieder voller Temperament und spielerischer Brillanz. Wir hören wieder das Quartetto Quiroga.

0: Noch einmal Beifall für das Quartetto Quiroga, das wir eben mit dem dritten Streichquartett in Es-Dur von Juan Crisóstomo de Arriaga hörten. Und davor gesetzt wieder Musik von György Kurtág, in diesem Fall Secreta Funeral Music in Memoriam László Dobszoy. Das Quartetto Quiroga war am 22. Juni zu Gast beim Granada International Festival of Music and Dance und spielte ein Programm mit Werken von György Kurtág und Juan Crisóstomo de Arriaga im sogenannten Myrtengarten in der Alhambra. Damit endet unser ARD-Radio-Festival-Abend aus dem Studio von MDR Klassik. Die Redaktion hatten Isabel Roth und Cornelia de Rese. Für ihr Zuhören dankt ganz herzlich Ola Reiche.
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2: Am Mikrofon begrüßt Sie herzlich Ursula Böhmer. Willkommen zu einem Konzert des Rheingau Musikfestivals, das Ihnen heute Abend von HR2 Kultur präsentiert wird. Seit 1987 treffen alle Sommer wieder renommierte Klassik- und Jazzkünstlerinnen und Künstler im Rheingau aufeinander. In Klöstern, auf Schlössern, in Kurhäusern und Kelterhallen treten sie auf. Oder auch mal in den Weinbergen. Zu den idyllischen Spielorten zählt auch das Schloss Johannisberg, das mitten in den Weinbergen hoch über dem kleinen Ort Geisenheim thront. Von hier oben hat man einen herrlichen Blick auf die Rheinebene und die kleinen Ortschaften der Gegend. Nach den Napoleonischen Kriegen hat der österreichische Außenminister Clemens von Metternich die Schlossanlage als Schenkung erhalten. Seine Nachfahren haben dann bis 2006 in den gelb getünchten Gebäuden gelebt. Und die letzte Fürstin, Tatjana von Metternich-Winneburg, war Mitbegründerin des Rheingau-Musikfestivals. Sie und ihr Mann haben dem Festival dann auch den Ostflügel des Schlosses als Kammermusiksaal zur Verfügung gestellt. Benannt ist der Fürst von Metternich-Saal nach dem berühmten österreichischen Vorfahren. Hier war am 2. Juli das Trio Orelon anzutreffen. Es besteht aus der deutschen Geigerin Judith Stapf, dem spanischen Cellisten Arnau Rovira y Basconte und dem italienischen Pianisten Marco Sanna. Werke von Amanda Meyer und Johannes Brahms hatten sie vorbereitet und zu Beginn das Andante con moto aus dem Klaviertrio in C-Moll von Edvard Grieg. Ein Frühwerk, das während seiner Studienzeit in Leipzig entstanden ist, erklärt Marco Sanna.
3: Ich glaube, man merkt schon embryonal den späteren Stil von Grieg, also diese Mischung auf deutsch-romantischen Elementen plus einige volkstümliche Elemente. Es gibt einige Verzierungen, einige Akkorde, einige harmonische Wendungen, die er dann später auch in seinen berühmten Werken wie Klavierkonzert nutzt. Aber es ist noch, würde ich sagen, relativ einfach und linear komponiert. Also Kontrapunkt ist nicht besonders ausgeprägt, aber dieses feine Gefühl für die Melodie ist auf jeden Fall schon da.

0: Das Andante con moto aus dem Klaviertrio in C-Moll von Edvard Grieg war das. Hier gespielt vom Trio Orelon. Am 2. Juli war das Ensemble beim Rheingau Musikfestival auf Schloss Johannisberg anzutreffen. Unser ARD-Radio-Festival heute Abend. Das Trio Orelon ist bereits mehrfach preisgekrönt und hat vor 3 Jahren den prestigeträchtigen ARD-Wettbewerb in München gewonnen. Ein passendes Ensemble also für die Konzertreihe mit Titel Ausgezeichnet beim Rheingau Musikfestival. Studiert haben die drei zunächst separat in Köln und Berlin. Für das Vorspiel bei einer Stiftung haben sie sich dann zusammengefunden und sich den Namen Orelon gegeben. Ein Begriff, der aus dem Esperanto stammt, jenem mehr als 100 Jahre alten Sprachprojekt, das alle Weltsprachen in sich vereinen sollte.
1: Orelon kommt aus dem Esperanto-Wort für Ohr. Und wir sagen immer, und damals war auch ein bisschen der Grund, warum wir uns für diesen Namen entschieden haben, dass für uns ist das Hören nicht nur im musikalischen Sinne wichtig, sondern auch im persönlichen Sinne, zum Beispiel. Wir verbringen ja sehr viel Zeit zusammen und die persönliche Ebene gehört auch zum Leben des Ensembles und auch zum Konzertalltag, würde ich sagen, ja.
0: Zum Konzertalltag des Ensembles gehört aber auch, unbekanntes Repertoire aufzuspüren, insbesondere von Komponistinnen, darunter Amanda Meyer-Röntgen. Ihr Klaviertrio ist sozusagen das Bindeglied zwischen dem Trio von Johannes Brahms und dem gerade gehörten Stück von Edvard Grieg, erklärt Pianist Marco Sanner.
2: Das war ein Versuch sozusagen und Grieg hat das Manuskript, das Stück, dann in eine Schublade gelegt und wollte das wahrscheinlich überarbeiten, aber der ist nie dazu gekommen. Und das Werk wurde nach seinem Tod von Julius Röntgen wiedergefunden. Julius Röntgen ist eben der Ehemann von Amanda Röntgen-Meyer, von der wir heute auch ein Trio spielen. Und das ist auch eine Verbindung heute Abend. Und Amanda Meyer war sehr hochgeschätzt von Brahms, von Grieg und war gut befreundet mit den beiden. Sie ist sozusagen die zentrale Figur unseres Programms heute.
0: Amanda Meyers Klaviertrio in S-Dur hatte das Trio Orelon für sein Konzert im Fürst von Metternich-Saal von Schloss Johannisberg vorbereitet. Für die Geigerin Judith Stapf, auch musikalisch gehört, das Herzstück des Programms.
3: Wenn man ihre Musik hört, dann hört man was von Grieg, dann hört man was von Brahms und man hört eben ganz klar aber auch eine eigene Klangsprache, was uns immer sehr, sehr wichtig ist bei der Auswahl von Werken. Und obwohl sie recht klassisch schreibt, also da jetzt nicht wahnsinnig progressiv und experimentell unterwegs ist, hat sie eben doch so eine eigene Sprache und manchmal hört man wirklich so was Skandinavisches durch, was besonders schön ist. Und es ist in diesem Programm, was sonst vielleicht eher gewichtig und schwer ist, es ist wahnsinnig erfrischend, dieses Werk.

0: Das Klaviertrio in S-Dur von Amanda Meyer-Röntgen war das. Das Orelon-Trio hat es hier gerade gespielt. Im ARD-Radio-Festival hören wir heute das Kammerkonzert, das das Ensemble am 2. Juli beim Rheingau-Musikfestival auf Schloss Johannisberg gegeben hat. Das Besondere an der Gattung Klaviertrio, die Mischung aus der eher trockenen, angeschlagenen Klangwelt des Klavieres mit der fließenden, gesanglichen Klangwelt der Streichinstrumente zu vereinen. Wer passt sich denn da wem an? Marco Sanner erklärt.
1: Je nachdem, was die Musik braucht, also welche Hierarchie die Musik braucht, müssen wir unsere Klänge anpassen. Und es ist nicht nur der Pianist, der sich anpassen soll, sondern auch die Streicher. Die müssen, wenn sie mit einem, vor allem mit einem großen Monster, mit dem modernen Flügel spielen, müssen sie auch ihren Klang anpassen. Für mich ist eigentlich immer wieder eine Entdeckung, auch je nachdem, wie der Saal und wie das Instrument sind. Also heute haben wir zum Beispiel ein wunderschönes Instrument und ich entdecke bei jedem Instrument und ich merke, das ist wahrscheinlich auch Teil von unserer Entwicklung, dass man kann immer wieder neue Mischungen, neue Klänge finden und ich langweile mich nie dabei.
0: Das Tüfteln am homogenen Gesamtklang, das gehört beim Trio Orelon seit mittlerweile 7 Jahren zum sprichwörtlich guten Ton. Und von Anfang an stand ein Stück regelmäßig auf den Pulten des Trios, das H-Dur-Trio von Johannes Brahms, erklärt die Geigerin Judith Stapf.
2: Ich finde, die besten Stücke sind die, die dann sozusagen Freunde fürs Leben werden. Und das ist auf jeden Fall eins davon. Ich muss persönlich sagen, dass seit ich sehr jung bin, ist Brahms eigentlich mein Lieblingskomponist. Ich weiß nicht, ob man das sagen darf, weil, naja, eigentlich immer das, was ich gerade spiele. Aber meine Eltern sind auch Musiker und die haben mir das, glaube ich, so ein bisschen in die Wiege gelegt, die Liebe zu Brahms. Und dieses Trio ist einfach für mich eines der besten Stücke, die es gibt. Und das war schon schön zu sehen, wie sehr wir uns alle gefreut haben, wieder uns mit diesem Stück auseinanderzusetzen.
0: Ähnlich wie Johannes Brahms, der sein Leben lang an seinem H-Dur-Trio gearbeitet hat. Ursprünglich komponiert hatte es 1854 als junger Mann von 21 Jahren. 30 Jahre später wollte sein Verleger Fritz Simrock es publizieren. Anlass für Brahms, nochmal an seinem Werk zu tüfteln. Was herauskam, war eigentlich nochmal ein ganz neues Stück. Brahms hat es einem Freund gegenüber dann auch mal als Wildling bezeichnet, dem er zwar keine Perücke aufsetzen wolle, aber wenigstens die Haare kämmen und ordnen. Ein Frühwerk wird zum Reifewerk, findet auch Cellist Arnau Rovira i Basconte.
3: Es ist das erste Trio von Brahms und gleichzeitig das letzte, weil er das wieder so erarbeitet hat. Es hat sich sehr geändert, auch bei ihm. Und was kann ich sagen als Cellist, also der Anfang, wir müssen immer darüber lachen, weil wir verstehen die Linie vom Cello, also eine zweite Stimme zur Melodie vom Klavier. Aber trotzdem genieße ich das, als wäre das die Hauptstimme und viele andere auch. Es wird sehr viel Spaß machen heute Abend.

Das erste Klaviertrio in H-Dur, Opus 8 von Johannes Brahms. Das Trio Orelon hat es gespielt. Am 2. Juli war es im Rahmen des Rheingau Musikfestivals auf Schloss Johannesberg zu Gast. Wir haben im ARD-Radio-Festival heute die Aufnahme von dem Abend gehört. Bis 23 Uhr haben wir jetzt aber noch Zeit, um ein weiteres Festival in Hessen zu besuchen. Und wir reisen nach Mittelhessen, in das beschauliche Weilburg. Mitten im Zentrum liegt oben auf einem Bergsporn über der Lahn die imposante Weilburger Schlossanlage. Eine der am besten erhaltenen Renaissanceanlagen Hessens, ab 1545 errichtet. Austragungsort auch der Weilburger Schlosskonzerte. Seit 1972 werden hier alle Sommer wieder etwa 50 Konzerte organisiert und die ziehen jährlich im Schnitt 30.000 Musikliebhabende an. Bei gutem Wetter wird auch draußen der Renaissancehof der Schlossanlage bespielt. Und er war auch wieder gut gefüllt, als hier am 2. August das Ensemble Chorwerk Ruhr anzutreffen war. Seit einem Vierteljahrhundert begeistert das im Ruhrgebiet angesiedelte Vokalensemble das Publikum und die Fachpresse gleichermaßen. Und seine Expertise, die das frühbarocke bis zeitgenössische Repertoire umfasst, gibt Chorwerk Ruhr dann gerne auch mal in Meisterklassen weiter. Und so war in Weilburg auch die Neochor-Akademie mit dabei, die sich aus den besten Nachwuchsstimmen Deutschlands zusammensetzt. Werke von Edward Elgar, Soltan Kodály, Béla Bartók und Johannes Brahms hatten sie einstudiert, unter dem Konzerttitel »Alles Liebe«. Zugleich eine musikalische Reise, die uns jetzt von den Bayerischen Alpen bis ins Baltikum führt. In Bayern ist um 1895 der sechsteilige Liederzyklus »From the Bavarian Highlands« entstanden. Edward Elgar hat ihn komponiert, denn er und seine Frau Alice haben ihre Sommerurlaube gern mal in Bayern verbracht und dann auch ihren Freund Richard Strauss und die Bayreuther Wagner-Festspiele besucht. Die Alpenlandschaft, das ländliche Treiben, die bayerischen Schnaderhupferl und die Schuhplattler-Tänze hatten es dem englischen Paar sehr angetan. Auf einem der Urlaube hat Alice Elgar sich schließlich zu 6 Gedichten inspirieren lassen und ihr Mann hat sie dann vertont. Heitere Lieder, die auf Englisch gesungen werden, ganz nach Elgar klingen und doch vom bayerischen Lebensgefühl geprägt sind. Und so werden hier unter anderem die Almmädchen besungen oder Jägersburschen bei der Mädchenjagd verfolgt. Chorwerk Ruhr taucht nun gemeinsam mit der Neochor-Akademie ein in diese besondere Klangwelt. Am Flügel nimmt Sebastian Breuing Platz, am Dirigierpult steht Soltan Pott.

Liebesgrüße aus Bayern, von englischen Touristen ausgerichtet. Das war der sechsteilige Zyklus From the Bavarian Highlands, Opus 27 von Edward Elgar, nach Gedichten seiner Frau Alice Elgar. Zoltán Pott hat das Ensemble Chorwerk Ruhr und die Neo-Chor-Akademie hier gerade dirigiert. Die Klavierbegleitung hat Sebastian Breuing übernommen. Eine Aufnahme vom 2. August von den Weilburger Schlosskonzerten, die wir im ARD-Radio-Festival heute hören. Und hier reisen wir von Bayern aus nun weiter nach Ungarn. Denn sowohl Zoltán Kodály als auch sein Freund Béla Bartók haben Volkslieder gesammelt und sind dafür auch durch die Provinzen Ungarns gereist. Bilder aus der Mátra-Gegend heißt eines von Kodályis Chorwerken, die von diesen Reisen inspiriert wurden.

Bilder aus der Matro-Gegend, hier gemalt von Zoltan Kodai und in Klänge umgesetzt von Chorwerk Ruhr und der Neo-Chor-Akademie. Am 2. August waren die beiden Vokalensembles bei den Weilburger Schlosskonzerten anzutreffen. Auch Béla Bartók hat Volksmelodien gesammelt und ist dafür auch nach Rumänien, in die Slowakei, später sogar in die Türkei und nach Nordafrika gereist. Immer im Gepäck ein Phonograph und kleine, mit Wachs beschichtete Walzen, mit denen er die Lieder aufgenommen hat. Darunter auch 4 slowakische Volkslieder, die er dann später für Chor- und Klavierbegleitung umgesetzt hat. Ein Hochzeitslied, ein Heuerntelied und 2 Tanzlieder. Philipp Meyers setzt sich dafür nun ans Klavier. Die Leitung hat wieder Zoltán Pott.

4 slowakische Volkslieder, gesammelt und für Chor- und Klavierbegleitung umgesetzt von Béla Bartok. Chorwerk Ruhr und die Neo-Chor-Akademie sind hier gerade mit Gastdirigent Zoltán Pott in die slowakischen Dörfer gereist. Am Klavier saß Philipp Meyers. Sie hören das ARD-Radio-Festival. Bis 23 Uhr noch mit einer Aufnahme, die am 2. August bei den Weilburger Schlosskonzerten entstanden ist. Und hier reisen wir jetzt weiter ins Baltikum, nach Estland. Einer der bekanntesten und profiliertesten Komponisten des Landes war Veljo Tormis. Er hat bis 2017 gelebt und mehr als 500 Chorkompositionen hinterlassen, die häufig auf traditionellen estnischen Volksliedern basieren. Darunter auch der Chorsatz »Fluch des Eisens«, ein krasser Gegenpol zu den Liebesliedern, die wir gerade gehört haben. Denn der estnische Text dreht sich um das im Eisen gebundene Böse, die kriegstreibende Kraft, die sich gegen den Menschen zu wenden und diese zu zerstören drohe, so heißt es in dem Gesang. Und dazu wird hier die Trommel geschlagen. Was hier klangmalerisch auch mal witzig anmuten kann und beim Weilburger Publikum zwischendurch dann entsprechend auch für Schmunzeln gesorgt hat, ist eigentlich also bitter ernst gemeint. Fluch des Eisens ist in den 1970er Jahren entstanden und heute wieder erschreckend aktuell. Zwei Solisten treten nun aus den Reihen von Chorwerk Ruhr hervor, der Tenor Clemens Liese und der Bass Christian Walter. Und Christopher Kott schlägt die Trommel dazu.

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Ein buchstäblich schlagkräftiges Mahnmal gegen den Krieg. Das war das Chorstück Fluch des Eisens von Veljo Tormis. Hier gesungen von Chorwerk Ruhr und der Neo-Chor-Akademie. Solisten waren der Tenor Clemens Liese und der Bass Christian Walter. Und Christopher Kott hat für die archaischen Trommelschläge dazu gesorgt. Die Leitung hatte Soltan Pott. Sie hören das ARD-Radio-Festival, das Ihnen heute HR2 Kultur ausrichtet. Bis 23 Uhr noch mit einer Aufnahme von den Weilburger Schlosskonzerten. Und hier kommen wir nochmal auf Soltan Kodály und seine Volksliedersammlung zurück. Aus der slowakischen Berggegend Sobor stammen zwei Volkslieder, die Kodály für Solostimmen und Frauenchor umgesetzt hat.

Zwei Volkslieder aus der slowakischen Berggegend Sobor waren das, in Töne gesetzt von Zoltán Kodály, gesungen von den Frauenstimmen des Chorwerks Ruhr und der Neo-Chor-Akademie, die hier auch die Solistinnen gestellt haben. Zoltán Pott hat sie dirigiert. Alles Liebe war am 2. August das Konzert der beiden Chöre bei den Weilburger Schlosskonzerten übertitelt und so krönten sie den Abend noch mit den Liebesliederwalzern von Johannes Brahms. Als ernst und schweigsam hat ihn der Wiener Kritikerpapst Eduard Hanslick mal beschrieben, doch Brahms konnte auch anders. Erschöpft von der Uraufführung seines deutschen Requiems in Leipzig, sucht er im Sommer 1869 Ruhe und leichtfüßigere Klänge. In Lichtental bei Baden-Baden entsteht schließlich ein Großteil seiner Liebesliederwalzer, inspiriert natürlich von der Walzerseligkeit seiner Wahlheimat Wien. Gedichte aus dem Band Polidora des Nürnberger Gymnasiallehrers Georg Friedrich Daumer liegen dem 18-teiligen Zyklus zugrunde. Mal witzig, mal melancholisch, mal leidenschaftlich setzt Brahms sie in den charakteristischen Dreivierteltakt. Und immer wieder flattern Vögel durch die Zeilen. Passend dazu zogen draußen im Renaissancehof von Schloss Weilburg dann die Schwalben ihre Kreise. Hören wir also nun die Liebesliederwalzer Opus 52 von Johannes Brahms. Es singen wieder Chorwerk Ruhr und die Neo-Chor-Akademie. Zoltán Pott dirigiert.

Es bebet das Gesträuche, gestreift hat es im Fluge ein Vögelein. In gleicher Art erbebet die Seele mir, erschüttert von Liebe, Lust und Leide, gedenkt sie dein. So heißt es im letzten Lied aus den Liebesliederwalzern Opus 52 von Johannes Brahms. Der krönende Abschluss des Konzerts von Chorwerk Ruhr und der Neo-Chor-Akademie am 2. August bei den Weilburger Schlosskonzerten. Soltan Pott hatte die Leitung. Im ARD-Radio-Festival bleibt uns jetzt noch Zeit für eine kleine Zugabe. Samuel Hasselhorn singt uns noch das Lied Sehnsucht, Deutschverzeichnis 879 von Franz Schubert. Am Klavier sitzt Amiel Buschakewitz.

0: Samuel Hasselhorn hat uns zuletzt noch das Lied Sehnsucht, Deutschverzeichnis 879, von Franz Schubert gesungen. Amiel Buschakewitz hat ihn begleitet. Und damit klingt unser Abend im ARD-Radio-Festival für heute aus. Ausgerichtet wurde er von HR2 Kultur. Am Mikrofon war Ursula Böhmer und wünscht Ihnen noch einen schönen Abend.
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1: Mein Name ist Ulla Reichelt und ich darf Ihnen heute eine Aufzeichnung vom Granada Festival ankündigen. Mit Kammermusik von Juan Crisóstomo de Arriaga und Jörg Kurtag. Zunächst sind wir aber im ersten Teil unseres Konzertes Gäste in der Leipziger Thomaskirche. Dort wurde am 11. Juni das Bachfest eröffnet. Im Dialog lautete das Motto in diesem Jahr, was im Zusammenhang mit Musik ja praktisch für alles steht. Im Dialog zu sein mit dem Publikum, im Dialog der Musiker untereinander und natürlich auch im Dialog mit Bachs Musik. Als Bachfest-Intendant Michael Maul, Thomaskantor Andreas Reitze, der traditionell das Eröffnungskonzert mit dem Thomanerchor und dem Gewandhausorchester Leipzig gestaltet, dieses Motto vorstellte, soll dieser sofort gesagt haben, dann machen wir doch eine Marienvesper im Sinne von Claudio Monteverdi. Also eine Zusammenstellung von Kompositionen, die sich inhaltlich am liturgischen Ablauf einer Marienvesper orientieren. Auszüge aus Monteverdis Marienvesper stehen im Zentrum dieser Zusammenstellung. Den krönenden Abschluss bildet Johann Sebastian Bachs Magnificat und im Dialog dazu Psalmvertonungen, Responsorien und Motetten aus rund 1000 Jahren Musikgeschichte. Hören wir im ersten Teil dieser Aufführung den Thomanerchor einstimmig mit dem gregorianischen Ruf Deus in adiutorium meum intende, Psalm 70, O Gott, komm mir zu Hilfe. Darauf folgt die sechsstimmige Vertonung dieses Psalmes von Orlando di Lasso aus der Sammlung Florilegium Portense sowie die Antwort darauf, wiederum von Orlando di Lasso, Domine ad adiuvando me, Herr, eile mir zu Hilfe, die Fortsetzung von Psalm 70. Thomas-Organist Johannes Lang spielt daraufhin Johann Sebastian Bachs Fuge in C-Dur, Werkverzeichnis 545. Den opulenten Abschluss dieses ersten Teils bildet Georg Friedrich Händels Dixit Dominus Domino Meo mit den Thomanern und dem Gewandhausorchester Leipzig unter Thomaskantor Andreas Reitze. Das Entree unserer Marienvesper kommt von Johannes Lang. An der Sauerorgel in der Thomaskirche spielt er Bachs Präludium, Werkverzeichnis 545.

Opulent, das Dixit Dominus Domino Meo aus dem gleichnamigen geistlichen Konzert, Werkverzeichnis 232 von Georg Friedrich Händel. Damit endete der erste Teil unserer imaginären Marienvesper mit dem Thomanerchor und dem Gewandhausorchester Leipzig unter Leitung von Thomaskantor Andreas Reitze. Die Solisten waren Marie-Louise Werneburg Sopran, Lucille Richardot Alt und Nick Pritchard Tenor. Im ARD-Radio-Festival hören Sie das Eröffnungskonzert des Leipziger Bachfestes, das in diesem Jahr unter dem Motto »Im Dialog« stand. In diesem Sinne hören wir jetzt wieder Bachs Chor, den Thomanerchor, mit einer kunstvollen Motette von Johann Hermann Schein aus der Sammlung Israels Brünnlein. »Freue dich des Weibes deiner Jugend«, gemeint ist die schöne Braut Maria. Darauf folgen das Laudate Pueri Dominum vom litauischen Chorleiter und Komponisten Vytautas Miškinis sowie zwei sechsstimmige Chorwerke vom Schweden Sven David Sandström. Das Benedicam Dominum ist dann eine frühbarocke Orgelkomposition des Hamburger Organisten Heinrich Scheidemann, die gewissermaßen den Aufschlag bildet für das Responsorium Duo Seraphim aus der Vespro della Beata Vergine der Marienvesper Claudio Monteverdis als Abschluss dieses zweiten Teils im Eröffnungskonzert des Bachfestes Leipzig. Zunächst aber singt der Thomanerchor unter Thomaskantor Andreas Reitze die Motette aus Johann Hermann Scheins Israels Brünnlein.

Drei Seraphim, also drei Engel der höchsten Ordnung, preisen im Himmel ihren Gott, um dann doch für einen Moment alle Kunsthaftigkeit hinter sich zu lassen. Mit diesem Responsorium aus der Marienvesper von Claudio Monteverdi endete der zweite Teil unserer imaginären Marienvesper mit dem Thomaner Chor und dem Leipziger Gewandhausorchester unter Andreas Reitze. Die Solisten, drei Tenöre, waren Nick Pritchard, Robert Pohlers und Volker Arndt. Im ARD-Radio-Festival bringen wir das Eröffnungskonzert des Leipziger Bachfestes. Und da hören Sie nun vier weitere Psalmvertonungen aus Monteverdis Marienvesper: Nisi Dominus, Audicelum, Lauda Jerusalem und die Sonata Supra Sancta Maria. Es folgt eine Orgelsonate von Franz Liszt, Ave Maria Stella, gespielt von Johannes Lang. Und als krönenden Abschluss unseres Konzertes gibt es das Magnificat von Johann Sebastian Bach. Magnificat anima mea dominum, meine Seele rühmet den Herrn. Mit diesen Worten, so steht es im Lukasevangelium, hatte Maria die Größe, Helligkeit und Barmherzigkeit Gottes verkündet, nachdem sie bei einem Verwandtenbesuch als werdende Mutter des Herrn begrüßt worden war. Viele Komponisten haben diesen Text vertont, wir hören also die Version von Bach. Es singt der Thomaner Chor Leipzig, es spielt das Gewandhausorchester Leipzig, die Leitung hat Thomas Kantor, Andreas Reitze.

Johann Sebastian Bachs Magnificat Anima Mea Dominum, meine Seele rühmet den Herrn, mit dem Thomaner Chor Leipzig, dem Gewandhausorchester Leipzig und den Solisten Marie-Louise Werneburg Sopran, Patricia Nolz Sopran, Lucille Richardot Alt, Nick Pritchard Tenor und Frederick Long Bass. Thomas Kantor Andreas Reitze hatte die musikalische Gesamtleitung. Das war das Eröffnungskonzert des Bachfestes Leipzig vom 11. Juni 2026 aus der Leipziger Thomaskirche, präsentiert von MDR Klassik. Im ARD Radio Festival können wir Ihnen heute Abend noch ein weiteres Konzert bieten. Die folgende Aufzeichnung entstand an einem der schönsten Plätze Spaniens, in einem der Gärten der Alhambra, die hoch oben auf einem Felsen in Granada liegt. Die Mikrofone waren im sogenannten Garten der Myrten aufgestellt. Dieser Teil der Alhambra, der Paläste und Parkanlagen in maurischem Stil vereint, ist von einem großen Wasserbecken geprägt, um das sich ein Band aus niedrigen Myrtenbüschen windet. Diese hellgrünen Pflanzen heben sich vom weißen Marmor der Wege ab und spiegeln sich auf der glatten Wasseroberfläche. Ein wunderschön gefliester Laubengang eröffnet diese Anlage. Und hier spielte am 22. Juni das Quartetto Quiroga. Es war eingeladen worden vom Granada International Festival of Music and Dance. Das Quartett hatte für diesen Abend etwas ganz Besonderes vorbereitet. Es kreierte ein Programm, das zwei Jubiläen miteinander verband. Den 200. Todestag des Basken Juan Crisóstomo de Arriaga und den 100. Geburtstag des Ungarn György Kurtág, eine Art Dialog zwischen zwei Komponisten, deren Leben sehr unterschiedlich verlaufen sind, obwohl beide zu unterschiedlichen Zeiten ihre Studienzeit in Paris verbrachten. Hier im Konzert treffen sie nun also aufeinander. Arriaga, der zu Beginn des 19. Jahrhunderts lebte und nur gerade einmal 19 Jahre alt wurde, und Kurtág, der am 19. Februar dieses Jahres seinen 100. Geburtstag feiern konnte. Das Programm verdeutlicht eine besondere Symmetrie, ein allzu früh beendetes Leben und ein jahrhundertelanger Schaffensweg begegnen sich im Wechselspiel ihrer Streichquartette. Und so entschied sich das Quartetto Quiroga, die drei Streichquartette, die Arriaga hinterlassen hat, jeweils mit einem Streichquartettsatz von Kurtág einzuleiten. Es erklingt zu Beginn György Kurtágs Aus der Ferne 3, Musik, die wie aus der Ferne zu klingen scheint, suchend, flüsternd, als ob jemand aus den Weiten zu uns sprechen würde. Die Worte sind dabei nicht verständlich, aber die Emotionen darin. Das zweiminütige Stück entstand anlässlich des 90. Geburtstages eines Freundes von Alfred Schlee, dem Leiter des Verlages Universal Edition. Offensichtlich eine Freundschaft, die keiner großen Worte oder Gesten bedurfte. Darauf folgt übergangslos das erste Streichquartett von Juan Crisóstomo de Arriaga. Dieser war in Paris mit der Quartettmode in Berührung gekommen und legte wie auf einen Streich seine drei Quartette vor. Im ersten in D-Moll begeistert die Leichtigkeit der Musik, die harmonischen Finessen darin. Arriaga beweist, dass er Lust und Geschick im Umgang mit klanglichen Effekten hat. Er spielt das Quiroga-Quartett mit Aitor Evia, erste Violine, Carole Petit-Demange, zweite Violine, Josep Puchades, Viola und Elena Pojdo, Violoncello.

Das Quartetto Quiroga beim Granada International Festival of Music and Dance. Es spielte das erste Streichquartett von Juan Crisóstomo de Arriaga in D-Moll und zuvor ein Werk von György Kurtak, sein Aus der Ferne 3 für Streichquartett. Diese besondere Kopplung der beiden Komponisten machte den Reiz des Abends aus. Hier wurde Musik verbunden, die höchst konzentriert emotionale Dichte präsentiert, um sich dann im klassischen Kanon zu entspannen. Ein musikalischer Dialog zwischen Arriaga, der vor 200 Jahren starb, und Kurtak, der im Februar dieses Jahres 100 Jahre alt wurde. Juan Crisóstomo de Arriaga gilt als spanischer Mozart. Dieser Name kursierte auch deshalb schon, weil Juan auf den Tag genau 50 Jahre nach Mozart geboren wurde, an einem 27. Januar. Auch Arriaga war ein Geigerstar, wie der junge Mozart, und hatte eine geschickte Kompositionsader. Seine baskische Familie, finanziell sehr gut aufgestellt, schickte ihn schließlich nach Paris, wo er am Konservatorium schnell vom Schüler zum Assistenten aufstieg. Auch machte er sich als präzise formulierender Musikkritiker einen Namen. Seine Karriere schien auf perfektem Weg, bis er kurz vor seinem 20. Geburtstag an Tuberkulose erkrankte, von der er sich nicht mehr erholte. Seine Werke wurden im schnellen Musikbetrieb vergessen, bis im 19. Jahrhundert das nationale Musikbewusstsein erwachte und seine Werke wiederentdeckte, auch seine 3 Streichquartette. Musik für diese Besetzung, 2 Geigen mit Bratsche und Cello, galt seit Haydn als Königsdisziplin, die Arriaga im Alter von 16, 17 Jahren im wahrsten Sinne des Wortes spielend beherrschte. Sein 200. Todestag in diesem Jahr war dem Quartett Anlass, alle 3 Streichquartette des baskischen Komponisten auf Festivals zu spielen und auch aufzunehmen. Sie kombinierten dieses Gedenken an einen äußerst geschickten, aber jung verstorbenen Komponisten mit der Ehrung eines Tonkünstlers, der in diesem Jahr 100 wurde, György Kurtak. Alte und neue Musik treten hier in einen Dialog. Eine wunderbare Idee, um zu zeigen, dass trotz des großen historischen Abstandes Harmonie zwischen diesen musikalischen Welten schwingt, zwischen den vor 200 Jahren entstandenen Werken und heutiger Musik. György Kurtak kam am 19. Februar 1926 in Lugoj in Rumänien zur Welt. Schon als kleines Kind begeisterte er sich für das Klavier, das seine Mutter spielte. Im September 1945 begegnete Kurtak bei einer Aufnahmeprüfung an der Budapester Franz Liszt Musikakademie György Ligeti, mit dem er bis zu dessen Tod 2006 befreundet blieb. 1948 nahm Kurtak zusätzlich die ungarische Staatsangehörigkeit an und 2001 auch noch die französische. In Paris hatte er intensive Jahre des Studiums erlebt, bevor er nach Rumänien, nach Bukarest zurückging und im Lauf seiner Karriere zum Professor berufen wurde. Seit 2001 lebt er mit seiner Frau in der Nähe von Bordeaux. Kurtaks Musik ist geprägt von einer außergewöhnlichen Reduktion. Jedes Stück, ein kleines Universum voller Botschaften und Bezüge zu anderen Komponisten oder literarischen Werken. Auch das folgende, Secreta Funeral Music in Memoriam Laszlo Dobszoy, erweist sich als musikalischer Miniaturgedanke an den ungarischen Musikwissenschaftler, Dirigenten und Hochschullehrer Laszlo Dobszoy. Er erforschte die ungarische Musikgeschichte und konnte so einige Werke wiederentdecken und aufnehmen. Er hat also mit seinem Wirken viele Geheimnisse der ungarischen Musikgeschichte gelüftet. Dem folgt erneut Musik von Juan Crisóstomo de Arriaga, sein 3. Streichquartett in Es-Dur. Besonders der 2. Satz, eine wunderbare Pastorale, zeigt lyrische Schönheit, die man von einem 16-, 17-Jährigen kaum erwarten würde. Das Finale ist dann wieder voller Temperament und spielerischer Brillanz. Wir hören wieder

0: Noch einmal Beifall für das Quartetto Quiroga, das wir eben mit dem dritten Streichquartett in Es-Dur von Juan Crisóstomo de Arriaga hörten. Und davor gesetzt wieder Musik von György Kurtág, in diesem Fall Secreta Funeral Music in Memoriam László Dobszoy. Das Quartetto Quiroga war am 22. Juni zu Gast beim Granada International Festival of Music and Dance und spielte ein Programm mit Werken von György Kurtág und Juan Crisóstomo de Arriaga im sogenannten Myrtengarten in der Alhambra. Damit endet unser ARD-Radio-Festival-Abend aus dem Studio von MDR Klassik. Die Redaktion hatten Isabel Roth und Cornelia de Rese.
1: Für Ihr Zuhören dankt ganz herzlich Ola Reiche.
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3: Am Mikrofon begrüßt Sie herzlich Ursula Böhmer. Willkommen zu einem Konzert des Rheingau Musikfestivals, das Ihnen heute Abend von HR2 Kultur präsentiert wird. Seit 1987 treffen alle Sommer wieder renommierte Klassik- und Jazzkünstlerinnen und Künstler im Rheingau aufeinander. In Klöstern, auf Schlössern, in Kurhäusern und Kelterhallen treten sie auf. Oder auch mal in den Weinbergen. Zu den idyllischen Spielorten zählt auch das Schloss Johannisberg, das mitten in den Weinbergen hoch über dem kleinen Ort Geisenheim thront. Von hier oben hat man einen herrlichen Blick auf die Rheinebene und die kleinen Ortschaften der Gegend. Nach den Napoleonischen Kriegen hat der österreichische Außenminister Clemens von Metternich die Schlossanlage als Schenkung erhalten. Seine Nachfahren haben dann bis 2006 in den gelb getünchten Gebäuden gelebt. Und die letzte Fürstin, Tatjana von Metternich-Winneburg, war Mitbegründerin des Rheingau-Musikfestivals. Sie und ihr Mann haben dem Festival dann auch den Ostflügel des Schlosses als Kammermusiksaal zur Verfügung gestellt. Benannt ist der Fürst von Metternich-Saal nach dem berühmten österreichischen Vorfahren. Hier war am 2. Juli das Trio Orelon anzutreffen. Es besteht aus der deutschen Geigerin Judith Stapf, dem spanischen Cellisten Arnau Rovira y Basconte und dem italienischen Pianisten Marco Sanna. Werke von Amanda Meyer und Johannes Brahms hatten sie vorbereitet und zu Beginn das Andante con Moto aus dem Klaviertrio in C-Moll von Edvard Grieg. Ein Frühwerk, das während seiner Studienzeit in Leipzig entstanden ist, erklärt Marco Sanna.
4: Ich glaube, man merkt schon embryonal den späteren Stil von Grieg, also diese Mischung auf deutsch-romantischen Elementen plus einige volkstümliche Elemente. Es gibt einige Verzierungen, einige Akkorden, einige harmonische Wendungen, die er dann später auch in seinen berühmten Werken wie Klavierkonzert nutzt. Aber es ist noch, würde ich sagen, relativ einfach und linear komponiert. Also Kontrapunkt ist nicht besonders ausgeprägt, aber dieses feine Gefühl für die Melodie ist auf jeden Fall schon da.

0: Das Andante con moto aus dem Klaviertrio in C-Moll von Edvard Grieg war das. Hier gespielt vom Trio Orelon. Am 2. Juli war das Ensemble beim Rheingau Musikfestival auf Schloss Johannisberg anzutreffen. Unser ARD-Radio-Festival heute Abend. Das Trio Orelon ist bereits mehrfach preisgekrönt und hat vor 3 Jahren den prestigeträchtigen ARD-Wettbewerb in München gewonnen. Ein passendes Ensemble also für die Konzertreihe mit Titel Ausgezeichnet beim Rheingau Musikfestival. Studiert haben die drei zunächst separat in Köln und Berlin. Für das Vorspiel bei einer Stiftung haben sie sich dann zusammengefunden und sich den Namen Orelon gegeben. Ein Begriff, der aus dem Esperanto stammt, jenem mehr als 100 Jahre alten Sprachprojekt, das alle Weltsprachen in sich vereinen sollte.
1: Orelon kommt aus dem Esperanto-Wort für Ohr. Und wir sagen immer, und damals war auch ein bisschen der Grund, warum wir uns für diesen Namen entschieden haben, dass für uns ist das Hören nicht nur im musikalischen Sinne wichtig, sondern auch im persönlichen Sinne, zum Beispiel. Wir verbringen ja sehr viel Zeit zusammen und die persönliche Ebene gehört auch zum Leben des Ensembles und auch zum Konzertalltag, würde ich sagen, ja.
0: Zum Konzertalltag des Ensembles gehört aber auch, unbekanntes Repertoire aufzuspüren, insbesondere von Komponistinnen, darunter Amanda Meyer-Röntgen. Ihr Klaviertrio ist sozusagen das Bindeglied zwischen dem Trio von Johannes Brahms und dem gerade gehörten Stück von Edvard Grieg, erklärt Pianist Marco Sanner.
2: Das war ein Versuch sozusagen und Grieg hat das Manuskript, das Stück, dann in eine Schublade gelegt und wollte das wahrscheinlich überarbeiten, aber der ist nie dazu gekommen. Und das Werk wurde nach seinem Tod von Julius Röntgen wiedergefunden. Julius Röntgen ist eben der Ehemann von Amanda Röntgen-Meyer, von der wir heute auch ein Trio spielen. Und das ist auch eine Verbindung heute Abend. Und Amanda Meyer war sehr hochgeschätzt von Brahms, von Grieg und war gut befreundet mit den beiden. Sie ist sozusagen die zentrale Figur unseres Programms heute.
0: Amanda Meyers Klaviertrio in S-Dur hatte das Trio Orelon für sein Konzert im Fürst von Metternich-Saal von Schloss Johannisberg vorbereitet. Für die Geigerin Judith Stapf, auch musikalisch gehört, das Herzstück des Programms.
3: Wenn man ihre Musik hört, dann hört man was von Grieg, dann hört man was von Brahms und man hört eben ganz klar aber auch eine eigene Klangsprache, was uns immer sehr, sehr wichtig ist bei der Auswahl von Werken. Und obwohl sie recht klassisch schreibt, also da jetzt nicht wahnsinnig progressiv und experimentell unterwegs ist, hat sie eben doch so eine eigene Sprache und manchmal hört man wirklich so was Skandinavisches durch, was besonders schön ist. Und es ist in diesem Programm, was sonst vielleicht eher gewichtig und schwer ist, es ist wahnsinnig erfrischend, dieses Werk.

0: Das Klaviertrio in S-Dur von Amanda Meyer-Röntgen war das. Das Orelon-Trio hat es hier gerade gespielt. Im ARD-Radio-Festival hören wir heute das Kammerkonzert, das das Ensemble am 2. Juli beim Rheingau-Musikfestival auf Schloss Johannisberg gegeben hat. Das Besondere an der Gattung Klaviertrio, die Mischung aus der eher trockenen, angeschlagenen Klangwelt des Klavieres mit der fließenden, gesanglichen Klangwelt der Streichinstrumente zu vereinen. Wer passt sich denn da wem an? Marco Sanner erklärt.
1: Je nachdem, was die Musik braucht, also welche Hierarchie die Musik braucht, müssen wir unsere Klänge anpassen. Und es ist nicht nur der Pianist, der sich anpassen soll, sondern auch die Streicher. Die müssen, wenn sie mit einem, vor allem mit einem großen Monster, mit einem modernen Flügel spielen, müssen sie auch ihren Klang anpassen. Für mich ist eigentlich immer wieder eine Entdeckung, auch je nachdem, wie der Saal und wie das Instrument sind. Also heute haben wir zum Beispiel ein wunderschönes Instrument und ich entdecke bei jedem Instrument und ich merke, das ist wahrscheinlich auch Teil von unserer Entwicklung, dass man kann immer wieder neue Mischungen, neue Klänge finden und ich langweile mich nie dabei.
0: Das Tüfteln am homogenen Gesamtklang, das gehört beim Trio Orelon seit mittlerweile 7 Jahren zum sprichwörtlich guten Ton. Und von Anfang an stand ein Stück regelmäßig auf den Pulten des Trios, das H-Dur-Trio von Johannes Brahms, erklärt die Geigerin Judith Stapf.
2: Ich finde, die besten Stücke sind die dann sozusagen Freunde fürs Leben werden. Und das ist auf jeden Fall eins davon. Ich muss persönlich sagen, dass seit ich sehr jung bin, ist Brahms eigentlich mein Lieblingskomponist. Ich weiß nicht, ob man das sagen darf, weil, naja, eigentlich immer das, was ich gerade spiele. Aber meine Eltern sind auch Musiker und die haben mir das, glaube ich, so ein bisschen in die Wiege gelegt, die Liebe zu Brahms. Und dieses Trio ist einfach für mich eines der besten Stücke, die es gibt. Und das war schon schön zu sehen, wie sehr wir uns alle gefreut haben, wieder uns mit diesem Stück auseinanderzusetzen.
0: Ähnlich wie Johannes Brahms, der sein Leben lang an seinem H-Dur-Trio gearbeitet hat. Ursprünglich komponiert hatte es 1854 als junger Mann von 21 Jahren. 30 Jahre später wollte sein Verleger Fritz Simrock es publizieren. Anlass für Brahms, nochmal an seinem Werk zu tüfteln. Was herauskam, war eigentlich nochmal ein ganz neues Stück. Brahms hat es einem Freund gegenüber dann auch mal als Wildling bezeichnet, dem er zwar keine Perücke aufsetzen wolle, aber wenigstens die Haare kämmen und ordnen. Ein Frühwerk wird zum Reifewerk, findet auch Cellist Arnau Rovira y Bascomte.
3: Es ist das erste Trio von Brahms und gleichzeitig das letzte, weil er das wieder so erarbeitet hat. Es hat sich sehr geändert, auch bei ihm. Und was kann ich sagen als Cellist, also der Anfang, wir müssen immer darüber lachen, weil wir verstehen die Linie vom Cello, also eine zweite Stimme zur Melodie vom Klavier, aber trotzdem genieße ich das, als wäre das die Hauptstimme und viele andere auch. Es wird sehr viel Spaß machen heute Abend.

Das erste Klaviertrio in H-Dur, Opus 8 von Johannes Brahms. Das Trio Orelon hat es gespielt. Am 2. Juli war es im Rahmen des Rheingau Musikfestivals auf Schloss Johannesberg zu Gast. Wir haben im ARD-Radio-Festival heute die Aufnahme von dem Abend gehört. Bis 23 Uhr haben wir jetzt aber noch Zeit, um ein weiteres Festival in Hessen zu besuchen. Und wir reisen nach Mittelhessen, in das beschauliche Weilburg. Mitten im Zentrum liegt oben auf einem Bergsporn über der Lahn die imposante Weilburger Schlossanlage. Eine der am besten erhaltenen Renaissanceanlagen Hessens, ab 1545 errichtet. Austragungsort auch der Weilburger Schlosskonzerte. Seit 1972 werden hier alle Sommer wieder etwa 50 Konzerte organisiert und die ziehen jährlich im Schnitt 30.000 Musikliebhabende an. Bei gutem Wetter wird auch draußen der Renaissancehof der Schlossanlage bespielt. Und er war auch wieder gut gefüllt, als hier am 2. August das Ensemble Chorwerk Ruhr anzutreffen war. Seit einem Vierteljahrhundert begeistert das im Ruhrgebiet angesiedelte Vokalensemble das Publikum und die Fachpresse gleichermaßen. Und seine Expertise, die das frühbarocke bis zeitgenössische Repertoire umfasst, gibt Chorwerk Ruhr dann gerne auch mal in Meisterklassen weiter. Und so war in Weilburg auch die Neochor-Akademie mit dabei, die sich aus den besten Nachwuchsstimmen Deutschlands zusammensetzt. Werke von Edward Elgar, Soltan Kodály, Béla Bartók und Johannes Brahms hatten sie einstudiert, unter dem Konzerttitel »Alles Liebe«. Zugleich eine musikalische Reise, die uns jetzt von den Bayerischen Alpen bis ins Baltikum führt. In Bayern ist um 1895 der sechsteilige Liederzyklus »From the Bavarian Highlands« entstanden. Edward Elgar hat ihn komponiert, denn er und seine Frau Alice haben ihre Sommerurlaube gern mal in Bayern verbracht und dann auch ihren Freund Richard Strauss und die Bayreuther Wagner-Festspiele besucht. Die Alpenlandschaft, das ländliche Treiben, die bayerischen Schnaderhupferl und die Schuhplattler-Tänze hatten es dem englischen Paar sehr angetan. Auf einem der Urlaube hat Alice Elgar sich schließlich zu 6 Gedichten inspirieren lassen und ihr Mann hat sie dann vertont. Heitere Lieder, die auf Englisch gesungen werden, ganz nach Elgar klingen und doch vom bayerischen Lebensgefühl geprägt sind. Und so werden hier unter anderem die Almmädchen besungen oder Jägersburschen bei der Mädchenjagd verfolgt. Chorwerk Ruhr taucht nun gemeinsam mit der Neochor-Akademie ein in diese besondere Klangwelt. Am Flügel nimmt Sebastian Breuing Platz, am Dirigierpult steht Soltan Pott.

Liebesgrüße aus Bayern, von englischen Touristen ausgerichtet. Das war der sechsteilige Zyklus From the Bavarian Highlands, Opus 27 von Edward Elgar, nach Gedichten seiner Frau Alice Elgar. Zoltán Pott hat das Ensemble Chorwerk Ruhr und die Neo-Chor-Akademie hier gerade dirigiert. Die Klavierbegleitung hat Sebastian Breuing übernommen. Eine Aufnahme vom 2. August von den Weilburger Schlosskonzerten, die wir im ARD-Radio-Festival heute hören. Und hier reisen wir von Bayern aus nun weiter nach Ungarn. Denn sowohl Zoltán Kodály als auch sein Freund Béla Bartók haben Volkslieder gesammelt und sind dafür auch durch die Provinzen Ungarns gereist. Bilder aus der Mátró-Gegend heißt eines von Kodályis Chorwerken, die von diesen Reisen inspiriert wurden.

Bilder aus der Matro-Gegend, hier gemalt von Zoltan Kodai und in Klänge umgesetzt von Chorwerk Ruhr und der Neo-Chor-Akademie. Am 2. August waren die beiden Vokalensembles bei den Weilburger Schlosskonzerten anzutreffen. Auch Béla Bartók hat Volksmelodien gesammelt und ist dafür auch nach Rumänien, in die Slowakei, später sogar in die Türkei und nach Nordafrika gereist. Immer im Gepäck ein Phonograph und kleine, mit Wachs beschichtete Walzen, mit denen er die Lieder aufgenommen hat. Darunter auch 4 slowakische Volkslieder, die er dann später für Chor- und Klavierbegleitung umgesetzt hat. Ein Hochzeitslied, ein Heuerntelied und 2 Tanzlieder. Philipp Meyers setzt sich dafür nun ans Klavier, die Leitung hat wieder Zoltán Pott.

4 slowakische Volkslieder, gesammelt und für Chor- und Klavierbegleitung umgesetzt von Béla Bartok. Chorwerk Ruhr und die Neo-Chor-Akademie sind hier gerade mit Gastdirigent Zoltán Pott in die slowakischen Dörfer gereist. Am Klavier saß Philipp Meyers. Sie hören das ARD-Radio-Festival. Bis 23 Uhr noch mit einer Aufnahme, die am 2. August bei den Weilburger Schlosskonzerten entstanden ist. Und hier reisen wir jetzt weiter ins Baltikum, nach Estland. Einer der bekanntesten und profiliertesten Komponisten des Landes war Veljo Tormis. Er hat bis 2017 gelebt und mehr als 500 Chorkompositionen hinterlassen, die häufig auf traditionellen estnischen Volksliedern basieren. Darunter auch der Chorsatz »Fluch des Eisens«, ein krasser Gegenpol zu den Liebesliedern, die wir gerade gehört haben. Denn der estnische Text dreht sich um das im Eisen gebundene Böse, die kriegstreibende Kraft, die sich gegen den Menschen zu wenden und diese zu zerstören drohe, so heißt es in dem Gesang. Und dazu wird hier die Trommel geschlagen. Was hier klangmalerisch auch mal witzig anmuten kann und beim Weilburger Publikum zwischendurch dann entsprechend auch für Schmunzeln gesorgt hat, ist eigentlich also bitter ernst gemeint. Fluch des Eisens ist in den 1970er Jahren entstanden und heute wieder erschreckend aktuell. Zwei Solisten treten nun aus den Reihen von Chorwerk Ruhr hervor, der Tenor Clemens Liese und der Bass Christian Walter. Und Christopher Kott schlägt die Trommel dazu.

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Ein buchstäblich schlagkräftiges Mahnmal gegen den Krieg. Das war das Chorstück Fluch des Eisens von Veljo Tormis. Hier gesungen von Chorwerk Ruhr und der Neo-Chor-Akademie. Solisten waren der Tenor Clemens Liese und der Bass Christian Walter. Und Christopher Kott hat für die archaischen Trommelschläge dazu gesorgt. Die Leitung hatte Soltan Pott. Sie hören das ARD-Radio-Festival, das Ihnen heute HR2 Kultur ausrichtet. Bis 23 Uhr noch mit einer Aufnahme von den Weilburger Schlosskonzerten. Und hier kommen wir nochmal auf Soltan Kodály und seine Volksliedersammlung zurück. Aus der slowakischen Berggegend Sobor stammen zwei Volkslieder, die Kodály für Solostimmen und Frauenchor umgesetzt hat.

Zwei Volkslieder aus der slowakischen Berggegend Sobor waren das, in Töne gesetzt von Zoltán Kodály. Gesungen von den Frauenstimmen des Chorwerks Ruhr und der Neo-Chor-Akademie, die hier auch die Solistinnen gestellt haben. Zoltán Pott hat sie dirigiert. Alles Liebe war am 2. August das Konzert der beiden Chöre bei den Weilburger Schlosskonzerten übertitelt und so krönten sie den Abend noch mit den Liebesliederwalzern von Johannes Brahms. Als ernst und schweigsam hat ihn der Wiener Kritikerpapst Eduard Hanslick mal beschrieben, doch Brahms konnte auch anders. Erschöpft von der Uraufführung seines deutschen Requiems in Leipzig, sucht er im Sommer 1869 Ruhe und leichtfüßigere Klänge. In Lichtental bei Baden-Baden entsteht schließlich ein Großteil seiner Liebesliederwalzer, inspiriert natürlich von der Walzerseligkeit seiner Wahlheimat Wien. Gedichte aus dem Band Polidora des Nürnberger Gymnasiallehrers Georg Friedrich Daumer liegen dem 18-teiligen Zyklus zugrunde. Mal witzig, mal melancholisch, mal leidenschaftlich setzt Brahms sie in den charakteristischen Dreivierteltakt. Und immer wieder flattern Vögel durch die Zeilen. Passend dazu zogen draußen im Renaissancehof von Schloss Weilburg dann die Schwalben ihre Kreise. Hören wir also nun die Liebesliederwalzer Opus 52 von Johannes Brahms. Es singen wieder Chorwerk Ruhr und die Neo-Chor-Akademie. Zoltán Pott dirigiert.

Es bebet das Gesträuche, gestreift hat es im Fluge ein Vögelein. In gleicher Art erbebet die Seele mir, erschüttert von Liebe, Lust und Leide, gedenkt sie dein. So heißt es im letzten Lied aus den Liebesliederwalzern Opus 52 von Johannes Brahms. Der krönende Abschluss des Konzerts von Chorwerk Ruhr und der Neo-Chor-Akademie am 2. August bei den Weilburger Schlosskonzerten. Soltan Pott hatte die Leitung. Im ARD-Radio-Festival bleibt uns jetzt noch Zeit für eine kleine Zugabe. Samuel Hasselhorn singt uns noch das Lied Sehnsucht, Deutschverzeichnis 879 von Franz Schubert. Am Klavier sitzt Amiel Buschakewitz.

0: Samuel Hasselhorn hat uns zuletzt noch das Lied Sehnsucht, Deutschverzeichnis 879 von Franz Schubert gesungen. Amiel Buschakewitz hat ihn begleitet. Und damit klingt unser Abend im ARD-Radio-Festival für heute aus. Ausgerichtet wurde er von HR2 Kultur. Am Mikrofon war Ursula Böhmer und wünscht Ihnen noch einen schönen Abend.
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1: Mein Name ist Ulla Reichelt und ich darf Ihnen heute eine Aufzeichnung vom Granada Festival ankündigen. Mit Kammermusik von Juan Crisóstomo de Arriaga und Jörg Kurtag. Zunächst sind wir aber im ersten Teil unseres Konzertes Gäste in der Leipziger Thomaskirche. Dort wurde am 11. Juni das Bachfest eröffnet. Im Dialog lautete das Motto in diesem Jahr, was im Zusammenhang mit Musik ja praktisch für alles steht. Im Dialog zu sein mit dem Publikum, im Dialog der Musiker untereinander und natürlich auch im Dialog mit Bachs Musik. Als Bachfest-Intendant Michael Maul, Thomaskantor Andreas Reitze, der traditionell das Eröffnungskonzert mit dem Thomanerchor und dem Gewandhausorchester Leipzig gestaltet, dieses Motto vorstellte, soll dieser sofort gesagt haben, dann machen wir doch eine Marienvesper im Sinne von Claudio Monteverdi. Also eine Zusammenstellung von Kompositionen, die sich inhaltlich am liturgischen Ablauf einer Marienvesper orientieren. Auszüge aus Monteverdis Marienvesper stehen im Zentrum dieser Zusammenstellung. Den krönenden Abschluss bildet Johann Sebastian Bachs Magnificat. Und im Dialog dazu Psalmvertonungen, Responsorien und Motetten aus rund 1000 Jahren Musikgeschichte. Hören wir im ersten Teil dieser Aufführung den Thomanerchor einstimmig mit dem gregorianischen Ruf Deus in adiutorium meum intende, Psalm 70, O Gott, komm mir zu Hilfe. Darauf folgt die sechsstimmige Vertonung dieses Psalmes von Orlando di Lasso aus der Sammlung Florilegium Portense sowie die Antwort darauf, wiederum von Orlando di Lasso, Domine ad adiuvando me, Herr, eile mir zu Hilfe, die Fortsetzung von Psalm 70. Thomas-Organist Johannes Lang spielt daraufhin Johann Sebastian Bachs Fuge in C-Dur, Werkverzeichnis 545. Den opulenten Abschluss dieses ersten Teils bildet Georg Friedrich Händels Dixit Dominus Domino Meo mit den Thomanern und dem Gewandhausorchester Leipzig unter Thomaskantor Andreas Reitze. Das Entree unserer Marienvesper kommt von Johannes Lang. An der Sauerorgel in der Thomaskirche spielt er Bachs Präludium, Werkverzeichnis 545.

Opulent, das Dixit Dominus Domino Meo aus dem gleichnamigen geistlichen Konzertwerk, Verzeichnis 232 von Georg Friedrich Händel. Damit endete der erste Teil unserer imaginären Marienvesper mit dem Thomaner Chor und dem Gewandhausorchester Leipzig unter Leitung von Thomaskantor Andreas Reitze. Die Solisten waren Marie-Louise Werneburg Sopran, Lucille Richardot Alt und Nick Pritchard Tenor. Im ARD-Radio-Festival hören Sie das Eröffnungskonzert des Leipziger Bachfestes, das in diesem Jahr unter dem Motto »Im Dialog« stand. In diesem Sinne hören wir jetzt wieder Bachs Chor, den Thomaner Chor, mit einer kunstvollen Motette von Johann Hermann Schein aus der Sammlung Israelsbrünnlein. »Freue dich des Weibes deiner Jugend«, gemeint ist die schöne Braut Maria. Darauf folgen das Laudate Pueri Dominum vom litauischen Chorleiter und Komponisten Vytautas Miškinis sowie zwei sechsstimmige Chorwerke vom Schweden Sven David Sandström. Das Benedicam Dominum ist dann eine frühbarocke Orgelkomposition des Hamburger Organisten Heinrich Scheidemann, die gewissermaßen den Aufschlag bildet für das Responsorium Duo Seraphim aus der Vespro della Beata Vergine der Marienvesper Claudio Monteverdis als Abschluss dieses zweiten Teils im Eröffnungskonzert des Bachfestes Leipzig. Zunächst aber singt der Thomaner Chor unter Thomaskantor Andreas Reitze die Motette aus Johann Hermann Scheins Israelsbrünnlein.

Drei Seraphim, also drei Engel der höchsten Ordnung, preisen im Himmel ihren Gott, um dann doch für einen Moment alle Kunsthaftigkeit hinter sich zu lassen. Mit diesem Responsorium aus der Marienvesper von Claudio Monteverdi endete der zweite Teil unserer imaginären Marienvesper mit dem Thomaner Chor und dem Leipziger Gewandhausorchester unter Andreas Reitze. Die Solisten, drei Tenöre, waren Nick Pritchard, Robert Pohlers und Volker Arndt. Im ARD Radio Festival bringen wir das Eröffnungskonzert des Leipziger Bachfestes. Und da hören Sie nun vier weitere Psalmvertonungen aus Monteverdis Marienvesper: Nisi Dominus, Audi Coelum, Lauda Jerusalem und die Sonata Supra Sancta Maria. Es folgt eine Orgelsonate von Franz Liszt, Ave Maria Stella, gespielt von Johannes Lang. Und als krönenden Abschluss unseres Konzertes gibt es das Magnificat von Johann Sebastian Bach. Magnificat anima mea dominum, meine Seele rühmet den Herrn. Mit diesen Worten, so steht es im Lukasevangelium, hatte Maria die Größe, Helligkeit und Barmherzigkeit Gottes verkündet, nachdem sie bei einem Verwandtenbesuch als werdende Mutter des Herrn begrüßt worden war. Viele Komponisten haben diesen Text vertont, wir hören also die Version von Bach. Es singt der Thomaner Chor Leipzig, es spielt das Gewandhausorchester Leipzig, die Leitung hat Thomas Kantor, Andreas Reitze.

Johann Sebastian Bachs Magnificat Anima Mea Dominum, meine Seele rühmet den Herrn, mit dem Thomaner Chor Leipzig, dem Gewandhausorchester Leipzig und den Solisten Marie-Louise Werneburg Sopran, Patricia Nolz Sopran, Lucille Richardot Alt, Nick Pritchard Tenor und Frederick Long Bass. Thomas Kantor Andreas Reitze hatte die musikalische Gesamtleitung. Das war das Eröffnungskonzert des Bachfestes Leipzig vom 11. Juni 2026 aus der Leipziger Thomaskirche, präsentiert von MDR Klassik. Im ARD Radio Festival können wir Ihnen heute Abend noch ein weiteres Konzert bieten. Die folgende Aufzeichnung entstand an einem der schönsten Plätze Spaniens, in einem der Gärten der Alhambra, die hoch oben auf einem Felsen in Granada liegt. Die Mikrofone waren im sogenannten Garten der Myrten aufgestellt. Dieser Teil der Alhambra, der Paläste und Parkanlagen in maurischem Stil vereint, ist von einem großen Wasserbecken geprägt, um das sich ein Band aus niedrigen Myrtenbüschen windet. Diese hellgrünen Pflanzen heben sich vom weißen Marmor der Wege ab und spiegeln sich auf der glatten Wasseroberfläche. Ein wunderschön gefliester Laubengang eröffnet diese Anlage. Und hier spielte am 22. Juni das Quartetto Quiroga. Es war eingeladen worden vom Granada International Festival of Music and Dance. Das Quartett hatte für diesen Abend etwas ganz Besonderes vorbereitet. Es kreierte ein Programm, das zwei Jubiläen miteinander verband. Den 200. Todestag des Basken Juan Crisóstomo de Arriaga und den 100. Geburtstag des Ungarn György Kurtág, eine Art Dialog zwischen zwei Komponisten, deren Leben sehr unterschiedlich verlaufen sind, obwohl beide zu unterschiedlichen Zeiten ihre Studienzeit in Paris verbrachten. Hier im Konzert treffen sie nun also aufeinander. Arriaga, der zu Beginn des 19. Jahrhunderts lebte und nur gerade einmal 19 Jahre alt wurde, und Kurtág, der am 19. Februar dieses Jahres seinen 100. Geburtstag feiern konnte. Das Programm verdeutlicht eine besondere Symmetrie, ein allzu früh beendetes Leben und ein jahrhundertelanger Schaffensweg begegnen sich im Wechselspiel ihrer Streichquartette. Und so entschied sich das Quartetto Quiroga, die drei Streichquartette, die Arriaga hinterlassen hat, jeweils mit einem Streichquartettsatz von Kurtág einzuleiten. Es erklingt zu Beginn György Kurtágs »Aus der Ferne 3«, Musik, die wie aus der Ferne zu klingen scheint, suchend, flüsternd, als ob jemand aus den Weiten zu uns sprechen würde. Die Worte sind dabei nicht verständlich, aber die Emotionen darin. Das zweiminütige Stück entstand anlässlich des 90. Geburtstages eines Freundes von Alfred Schlee, dem Leiter des Verlages Universal Edition. Offensichtlich eine Freundschaft, die keiner großen Worte oder Gesten bedurfte. Darauf folgt übergangslos das erste Streichquartett von Juan Crisóstomo de Arriaga. Dieser war in Paris mit der Quartettmode in Berührung gekommen und legte wie auf einen Streich seine drei Quartette vor. Im ersten in D-Moll begeistert die Leichtigkeit der Musik, die harmonischen Finessen darin. Arriaga beweist, dass er Lust und Geschick im Umgang mit klanglichen Effekten hat. Er spielt das Quiroga-Quartett mit Aitor Evia, erste Violine, Carole Petit-Demange, zweite Violine, Josep Puchades, Viola und Elena Pojdo, Violoncello.

beiden Komponisten machte den Reiz des Abends aus. Hier wurde Musik verbunden, die höchst konzentriert emotionale Dichte präsentiert, um sich dann im klassischen Kanon zu entspannen. Ein musikalischer Dialog zwischen Ariaga, der vor 200 Jahren starb, und Kurtag, der im Februar dieses Jahres 100 Jahre alt wurde. Juan Crisóstomo de Ariaga gilt als spanischer Mozart. Dieser Name kursierte auch deshalb schon, weil Juan auf den Tag genau 50 Jahre nach Mozart geboren wurde, an einem 27. Januar. Auch Ariaga war ein Geigerstar, wie der junge Mozart, und hatte eine geschickte Kompositionsader. Seine baskische Familie, finanziell sehr gut aufgestellt, schickte ihn schließlich nach Paris, wo er am Konservatorium schnell vom Schüler zum Assistenten aufstieg. Auch machte er sich als präzise formulierender Musikkritiker einen Namen. Seine Karriere schien auf perfektem Weg, bis er kurz vor seinem 20. Geburtstag an Tuberkulose erkrankte, von der er sich nicht mehr erholte. Seine Werke wurden im schnellen Musikbetrieb vergessen, bis im 19. Jahrhundert das nationale Musikbewusstsein erwachte und seine Werke wiederentdeckte, auch seine 3 Streichquartette. Musik für diese Besetzung, 2 Geigen mit Bratsche und Cello, galt seit Haydn als Königsdisziplin, die Ariaga im Alter von 16, 17 Jahren im wahrsten Sinne des Wortes spielend beherrschte. Sein 200. Todestag in diesem Jahr war dem Quartett Anlass, alle 3 Streichquartette des baskischen Komponisten auf Festivals zu spielen und auch aufzunehmen. Sie kombinierten dieses Gedenken an einen äußerst geschickten, aber jung verstorbenen Komponisten mit der Ehrung eines Tonkünstlers, der in diesem Jahr 100 wurde, György Kurtág. Alte und neue Musik treten hier in einen Dialog. Eine wunderbare Idee, um zu zeigen, dass trotz des großen historischen Abstandes Harmonie zwischen diesen musikalischen Welten schwingt, zwischen den vor 200 Jahren entstandenen Werken und heutiger Musik. György Kurtág kam am 19. Februar 1926 in Lugoj in Rumänien zur Welt. Schon als kleines Kind begeisterte er sich für das Klavier, das seine Mutter spielte. Im September 1945 begegnete Kurtág bei einer Aufnahmeprüfung an der Budapester Franz Liszt Musikakademie György Ligeti, mit dem er bis zu dessen Tod 2006 befreundet blieb. 1948 nahm Kurtág zusätzlich die ungarische Staatsangehörigkeit an und 2001 auch noch die französische. In Paris hatte er intensive Jahre des Studiums erlebt, bevor er nach Rumänien, nach Bukarest zurückging und im Lauf seiner Karriere zum Professor berufen wurde. Seit 2001 lebt er mit seiner Frau in der Nähe von Bordeaux. Kurtágs Musik ist geprägt von einer außergewöhnlichen Reduktion. Jedes Stück, ein kleines Universum voller Botschaften und Bezüge zu anderen Komponisten oder literarischen Werken. Auch das folgende, Secreta Funeral Music in Memoriam Laszlo Dobszoy, erweist sich als musikalischer Miniaturgedanke an den ungarischen Musikwissenschaftler, Dirigenten und Hochschullehrer Laszlo Dobszoy. Er erforschte die ungarische Musikgeschichte und konnte so einige Werke wiederentdecken und aufnehmen. Er hat also mit seinem Wirken viele Geheimnisse der ungarischen Musikgeschichte gelüftet. Dem folgt erneut Musik von Juan Crisóstomo de Ariaga, sein 3. Streichquartett in Es-Dur. Besonders der 2. Satz, eine wunderbare Pastorale, zeigt lyrische Schönheit, die man von einem 16-, 17-Jährigen kaum erwarten würde. Das Finale ist dann wieder voller Temperament und spielerischer Brillanz. Wir hören wieder das Quartetto Quiroga.

0: Noch einmal Beifall für das Quartetto Quiroga, das wir eben mit dem dritten Streichquartett in S-Dur von Juan Crisóstomo de Arriaga hörten. Und davor gesetzt wieder Musik von György Kurtág, in diesem Fall Secreta Funeral Music in Memoriam László Dobszoy. Das Quartetto Quiroga war am 22. Juni zu Gast beim Granada International Festival of Music and Dance und spielte ein Programm mit Werken von György Kurtág und Juan Crisóstomo de Arriaga im sogenannten Myrtengarten in der Alhambra. Damit endet unser ARD-Radio-Festival-Abend aus dem Studio von MDR Klassik. Die Redaktion hatten Isabel Roth und Cornelia de Rese. Für ihr Zuhören dankt ganz herzlich Ulla Reiche.
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2: Am Mikrofon begrüßt Sie herzlich Ursula Böhmer. Willkommen zu einem Konzert des Rheingau Musikfestivals, das Ihnen heute Abend von HR2 Kultur präsentiert wird. Seit 1987 treffen alle Sommer wieder renommierte Klassik- und Jazzkünstlerinnen und Künstler im Rheingau aufeinander. In Klöstern, auf Schlössern, in Kurhäusern und Kelterhallen treten sie auf. Oder auch mal in den Weinbergen. Zu den idyllischen Spielorten zählt auch das Schloss Johannisberg, das mitten in den Weinbergen hoch über dem kleinen Ort Geisenheim thront. Von hier oben hat man einen herrlichen Blick auf die Rheinebene und die kleinen Ortschaften der Gegend. Nach den Napoleonischen Kriegen hat der österreichische Außenminister Clemens von Metternich die Schlossanlage als Schenkung erhalten. Seine Nachfahren haben dann bis 2006 in den gelb getünchten Gebäuden gelebt. Und die letzte Fürstin, Tatjana von Metternich-Winneburg, war Mitbegründerin des Rheingau-Musikfestivals. Sie und ihr Mann haben dem Festival dann auch den Ostflügel des Schlosses als Kammermusiksaal zur Verfügung gestellt. Benannt ist der Fürst von Metternich-Saal nach dem berühmten österreichischen Vorfahren. Hier war am 2. Juli das Trio Orelon anzutreffen. Es besteht aus der deutschen Geigerin Judith Stapf, dem spanischen Cellisten Arnau Rovira y Basconte und dem italienischen Pianisten Marco Sanna. Werke von Amanda Meyer und Johannes Brahms hatten sie vorbereitet und zu Beginn das Andante con moto aus dem Klaviertrio in C-Moll von Edvard Grieg. Ein Frühwerk, das während seiner Studienzeit in Leipzig entstanden ist, erklärt Marco Sanna.
3: Ich glaube, man merkt schon embryonal den späteren Stil von Grieg, also diese Mischung auf deutsch-romantischen Elementen plus einige volkstümliche Elemente. Es gibt einige Verzierungen, einige Akkorde, einige harmonische Wendungen, die er dann später auch in seinen berühmten Werken wie Klavierkonzert nutzt. Aber es ist noch, würde ich sagen, relativ einfach und linear komponiert. Also Kontrapunkt ist nicht besonders ausgeprägt, aber dieses feine Gefühl für die Melodie ist auf jeden Fall schon da.

0: Das Andante con moto aus dem Klaviertrio in C-Moll von Edvard Grieg war das. Hier gespielt vom Trio Orelon. Am 2. Juli war das Ensemble beim Rheingau Musikfestival auf Schloss Johannisberg anzutreffen. Unser ARD-Radio-Festival heute Abend. Das Trio Orelon ist bereits mehrfach preisgekrönt und hat vor 3 Jahren den prestigeträchtigen ARD-Wettbewerb in München gewonnen. Ein passendes Ensemble also für die Konzertreihe mit Titel Ausgezeichnet beim Rheingau Musikfestival. Studiert haben die drei zunächst separat in Köln und Berlin. Für das Vorspiel bei einer Stiftung haben sie sich dann zusammengefunden und sich den Namen Orelon gegeben. Ein Begriff, der aus dem Esperanto stammt, jenem mehr als 100 Jahre alten Sprachprojekt, das alle Weltsprachen in sich vereinen sollte.
1: Orelon kommt aus dem Esperanto-Wort für Ohr. Und wir sagen immer, und damals war auch ein bisschen der Grund, warum uns für diesen Namen entschieden haben, dass für uns ist das Hören nicht nur im musikalischen Sinne wichtig, sondern auch im persönlichen Sinne. Zum Beispiel, wir verbringen ja sehr viel Zeit zusammen und die persönliche Ebene gehört auch zum Leben des Ensembles und auch zum Konzertalltag, würde ich sagen, ja.
0: Zum Konzertalltag des Ensembles gehört aber auch, unbekanntes Repertoire aufzuspüren, insbesondere von Komponistinnen, darunter Amanda Meyer-Röntgen. Ihr Klaviertrio ist sozusagen das Bindeglied zwischen dem Trio von Johannes Brahms und dem gerade gehörten Stück von Edvard Grieg, erklärt Pianist Marco Sanner.
2: Das war ein Versuch sozusagen und Grieg hat das Manuskript, das Stück, dann in eine Schublade gelegt und wollte das wahrscheinlich überarbeiten, aber der ist nie dazu gekommen. Und das Werk wurde nach seinem Tod von Julius Röntgen wiedergefunden. Julius Röntgen ist eben der Ehemann von Amanda Röntgen-Meyer, von der wir heute auch ein Trio spielen. Und das ist auch eine Verbindung heute Abend. Und Amanda Meyer war sehr hochgeschätzt von Brahms, von Grieg und war gut befreundet mit den beiden. Sie ist sozusagen die zentrale Figur unseres Programms heute.
0: Amanda Meyers Klaviertrio in S-Dur hatte das Trio Orelon für sein Konzert im Fürst von Metternich-Saal von Schloss Johannisberg vorbereitet. Für die Geigerin Judith Stapf auch musikalisch gehört das Herzstück des Programms.
3: Wenn man ihre Musik hört, dann hört man was von Grieg, dann hört man was von Brahms und man hört eben ganz klar aber auch eine eigene Klangsprache, was uns immer sehr, sehr wichtig ist bei der Auswahl von Werken. Und obwohl sie recht klassisch schreibt, also da jetzt nicht wahnsinnig progressiv und experimentell unterwegs ist, hat sie eben doch so eine eigene Sprache und manchmal hört man wirklich so was Skandinavisches durch, was besonders schön ist. Und es ist in diesem Programm, was sonst vielleicht eher gewichtig und schwer ist, es ist wahnsinnig erfrischend, dieses Werk.

0: Das Klaviertrio in S-Dur von Amanda Meyer-Röntgen war das. Das Orelon-Trio hat es hier gerade gespielt. Im ARD-Radio-Festival hören wir heute das Kammerkonzert, das das Ensemble am 2. Juli beim Rheingau-Musikfestival auf Schloss Johannisberg gegeben hat. Das Besondere an der Gattung Klaviertrio, die Mischung aus der eher trockenen, angeschlagenen Klangwelt des Klavieres mit der fließenden, gesanglichen Klangwelt der Streichinstrumente zu vereinen. Wer passt sich denn da wem an? Marco Sanner erklärt.
1: Je nachdem, was die Musik braucht, also welche Hierarchie die Musik braucht, müssen wir unsere Klänge anpassen. Und es ist nicht nur der Pianist, der sich anpassen soll, sondern auch die Streicher. Die müssen, wenn sie mit einem, vor allem mit einem großen Monster, mit dem modernen Flügel spielen, müssen sie auch ihren Klang anpassen. Für mich ist eigentlich immer wieder eine Entdeckung, auch je nachdem, wie der Saal und wie das Instrument sind. Also heute haben wir zum Beispiel ein wunderschönes Instrument und ich entdecke bei jedem Instrument und ich merke, das ist wahrscheinlich auch Teil von unserer Entwicklung, dass man kann immer wieder neue Mischungen, neue Klänge finden und ich langweile mich nie dabei.
0: Das Tüfteln am homogenen Gesamtklang, das gehört beim Trio Orelon seit mittlerweile 7 Jahren zum sprichwörtlich guten Ton. Und von Anfang an stand ein Stück regelmäßig auf den Pulten des Trios, das H-Dur-Trio von Johannes Brahms, erklärt die Geigerin Judith Stapf.
2: Ich finde, die besten Stücke sind die, die dann sozusagen Freunde fürs Leben werden. Und das ist auf jeden Fall eins davon. Ich muss persönlich sagen, dass seit ich sehr jung bin, ist Brahms eigentlich mein Lieblingskomponist. Ich weiß nicht, ob man das sagen darf, weil, naja, eigentlich immer das, was ich gerade spiele. Aber meine Eltern sind auch Musiker und die haben mir das, glaube ich, so ein bisschen in die Wiege gelegt, die Liebe zu Brahms. Und dieses Trio ist einfach für mich eines der besten Stücke, die es gibt. Und das war schon schön zu sehen, wie sehr wir uns alle gefreut haben, wieder uns mit diesem Stück auseinanderzusetzen.
0: Ähnlich wie Johannes Brahms, der sein Leben lang an seinem H-Dur-Trio gearbeitet hat. Ursprünglich komponiert hatte es 1854 als junger Mann von 21 Jahren. 30 Jahre später wollte sein Verleger Fritz Simrock es publizieren. Anlass für Brahms, nochmal an seinem Werk zu tüfteln. Was herauskam, war eigentlich nochmal ein ganz neues Stück. Brahms hat es einem Freund gegenüber dann auch mal als Wildling bezeichnet, dem er zwar keine Perücke aufsetzen wolle, aber wenigstens die Haare kämmen und ordnen. Ein Frühwerk wird zum Reifewerk, findet auch Cellist Arnau Rovira i Basconte.
3: Es ist das erste Trio von Brahms und gleichzeitig das letzte, weil er das wieder so erarbeitet hat. Es hat sich sehr geändert, auch bei ihm. Und was kann ich sagen als Cellist, also der Anfang, wir müssen immer darüber lachen, weil wir verstehen die Linie vom Cello als eine zweite Stimme zur Melodie vom Klavier, aber trotzdem genieße ich das, als wäre das die Hauptstimme und viele andere auch. Es wird sehr viel Spaß machen heute Abend.

Das erste Klaviertrio in H-Dur, Opus 8 von Johannes Brahms. Das Trio Orelon hat es gespielt. Am 2. Juli war es im Rahmen des Rheingau Musikfestivals auf Schloss Johannesberg zu Gast. Wir haben im ARD-Radio-Festival heute die Aufnahme von dem Abend gehört. Bis 23 Uhr haben wir jetzt aber noch Zeit, um ein weiteres Festival in Hessen zu besuchen. Und wir reisen nach Mittelhessen, in das beschauliche Weilburg. Mitten im Zentrum liegt oben auf einem Bergsporn über der Lahn die imposante Weilburger Schlossanlage. Eine der am besten erhaltenen Renaissanceanlagen Hessens, ab 1545 errichtet. Austragungsort auch der Weilburger Schlosskonzerte. Seit 1972 werden hier alle Sommer wieder etwa 50 Konzerte organisiert und die ziehen jährlich im Schnitt 30.000 Musikliebhabende an. Bei gutem Wetter wird auch draußen der Renaissancehof der Schlossanlage bespielt. Und er war auch wieder gut gefüllt, als hier am 2. August das Ensemble Chorwerk Ruhr anzutreffen war. Seit einem Vierteljahrhundert begeistert das im Ruhrgebiet angesiedelte Vokalensemble das Publikum und die Fachpresse gleichermaßen. Und seine Expertise, die das frühbarocke bis zeitgenössische Repertoire umfasst, gibt Chorwerk Ruhr dann gerne auch mal in Meisterklassen weiter. Und zwar in Weilburg auch die Neochor-Akademie mit dabei, die sich aus den besten Nachwuchsstimmen Deutschlands zusammensetzt. Werke von Edward Elgar, Zoltán Kodály, Béla Bartók und Johannes Brahms hatten sie einstudiert, unter dem Konzerttitel »Alles Liebe«. Zugleich eine musikalische Reise, die uns jetzt von den Bayerischen Alpen bis ins Baltikum führt. In Bayern ist um 1895 der sechsteilige Liederzyklus »From the Bavarian Highlands« entstanden. Edward Elgar hat ihn komponiert, denn er und seine Frau Alice haben ihre Sommerurlaube gern mal in Bayern verbracht und dann auch ihren Freund Richard Strauss und die Bayreuther Wagner-Festspiele besucht. Die Alpenlandschaft, das ländliche Treiben, die bayerischen Schnaderhupferl und die Schuhplattler-Tänze hatten es dem englischen Paar sehr angetan. Auf einem der Urlaube hat Alice Elgar sich schließlich zu 6 Gedichten inspirieren lassen und ihr Mann hat sie dann vertont. Heitere Lieder, die auf Englisch gesungen werden, ganz nach Elgar klingen und doch vom bayerischen Lebensgefühl geprägt sind. Und so werden hier unter anderem die Almmädchen besungen oder Jägersburschen bei der Mädchenjagd verfolgt. Chorwerk Ruhr taucht nun gemeinsam mit der Neochor-Akademie ein in diese besondere Klangwelt. Am Flügel nimmt Sebastian Breuing Platz, am Dirigierpult steht Zoltán Porth.

Liebesgrüße aus Bayern, von englischen Touristen ausgerichtet. Das war der sechsteilige Zyklus From the Bavarian Highlands, Opus 27 von Edward Elgar, nach Gedichten seiner Frau Alice Elgar. Soltan Pott hat das Ensemble Chorwerk Ruhr und die Neo-Chor-Akademie hier gerade dirigiert. Die Klavierbegleitung hat Sebastian Breuing übernommen. Eine Aufnahme vom 2. August von den Weilburger Schlosskonzerten, die wir im ARD-Radio-Festival heute hören. Und hier reisen wir von Bayern aus nun weiter nach Ungarn. Denn sowohl Soltan Kodály als auch sein Freund Béla Bartók haben Volkslieder gesammelt und sind dafür auch durch die Provinzen Ungarns gereist. Bilder aus der Mátró-Gegend heißt eines von Kodályis Chorwerken, die von diesen Reisen inspiriert wurden.

Bilder aus der Matro-Gegend, hier gemalt von Soltan Kodai und in Klänge umgesetzt von Chorwerk Ruhr und der Neo-Chor-Akademie. Am 2. August waren die beiden Vokalensembles bei den Weilburger Schlosskonzerten anzutreffen. Auch Béla Bartók hat Volksmelodien gesammelt und ist dafür auch nach Rumänien, in die Slowakei, später sogar in die Türkei und nach Nordafrika gereist. Immer im Gepäck ein Phonograph und kleine, mit Wachs beschichtete Walzen, mit denen er die Lieder aufgenommen hat. Darunter auch 4 slowakische Volkslieder, die er dann später für Chor- und Klavierbegleitung umgesetzt hat. Ein Hochzeitslied, ein Heuerntelied und 2 Tanzlieder. Philipp Meyers setzt sich dafür nun ans Klavier. Die Leitung hat wieder Soltan Pott.

4 slowakische Volkslieder, gesammelt und für Chor- und Klavierbegleitung umgesetzt von Béla Bartok. Chorwerk Ruhr und die Neo-Chor-Akademie sind hier gerade mit Gastdirigent Zoltán Pott in die slowakischen Dörfer gereist. Am Klavier saß Philipp Meyers. Sie hören das ARD-Radio-Festival. Bis 23 Uhr noch mit einer Aufnahme, die am 2. August bei den Weilburger Schlosskonzerten entstanden ist. Und hier reisen wir jetzt weiter ins Baltikum, nach Estland. Einer der bekanntesten und profiliertesten Komponisten des Landes war Veljo Tormis. Er hat bis 2017 gelebt und mehr als 500 Chorkompositionen hinterlassen, die häufig auf traditionellen estnischen Volksliedern basieren. Darunter auch der Chorsatz »Fluch des Eisens«, ein krasser Gegenpol zu den Liebesliedern, die wir gerade gehört haben. Denn der estnische Text dreht sich um das im Eisen gebundene Böse, die kriegstreibende Kraft, die sich gegen den Menschen zu wenden und diese zu zerstören drohe, so heißt es in dem Gesang. Und dazu wird hier die Trommel geschlagen. Was hier klangmalerisch auch mal witzig anmuten kann und beim Weilburger Publikum zwischendurch dann entsprechend auch für Schmunzeln gesorgt hat, ist eigentlich also bitter ernst gemeint. Fluch des Eisens ist in den 1970er Jahren entstanden und heute wieder erschreckend aktuell. Zwei Solisten treten nun aus den Reihen von Chorwerk Ruhr hervor, der Tenor Clemens Liese und der Bass Christian Walter. Und Christopher Kott schlägt die Trommel dazu.

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Ein buchstäblich schlagkräftiges Mahnmal gegen den Krieg. Das war das Chorstück Fluch des Eisens von Veljo Tormis, hier gesungen von Chorwerk Ruhr und der Neo-Chor-Akademie. Solisten waren der Tenor Clemens Liese und der Bass Christian Walter. Und Christopher Kott hat für die archaischen Trommelschläge dazu gesorgt. Die Leitung hatte Soltan Pott. Sie hören das ARD-Radio-Festival, das Ihnen heute HR2 Kultur ausrichtet. Bis 23 Uhr noch mit einer Aufnahme von den Weilburger Schlosskonzerten. Und hier kommen wir nochmal auf Soltan Kodály und seine Volksliedersammlung zurück. Aus der slowakischen Berggegend Sobor stammen zwei Volkslieder, die Kodály für Solostimmen und Frauenchor umgesetzt hat.

Zwei Volkslieder aus der slowakischen Berggegend Sobor waren das, in Töne gesetzt von Zoltán Kodály. Gesungen von den Frauenstimmen des Chorwerks Ruhr und der Neo-Chor-Akademie, die hier auch die Solistinnen gestellt haben. Zoltán Pott hat sie dirigiert. Alles Liebe war am 2. August das Konzert der beiden Chöre bei den Weilburger Schlosskonzerten übertitelt und so krönten sie den Abend noch mit den Liebesliederwalzern von Johannes Brahms. Als ernst und schweigsam hat ihn der Wiener Kritikerpapst Eduard Hanslick mal beschrieben, doch Brahms konnte auch anders. Erschöpft von der Uraufführung seines deutschen Requiems in Leipzig, sucht er im Sommer 1869 Ruhe und leichtfüßigere Klänge. In Lichtental bei Baden-Baden entsteht schließlich ein Großteil seiner Liebesliederwalzer, inspiriert natürlich von der Walzerseligkeit seiner Wahlheimat Wien. Gedichte aus dem Band Polydora des Nürnberger Gymnasiallehrers Georg Friedrich Daumer liegen dem 18-teiligen Zyklus zugrunde. Mal witzig, mal melancholisch, mal leidenschaftlich setzt Brahms sie in den charakteristischen Dreivierteltakt. Und immer wieder flattern Vögel durch die Zeilen. Passend dazu zogen draußen im Renaissancehof von Schloss Weilburg dann die Schwalben ihre Kreise. Hören wir also nun die Liebesliederwalzer Opus 52 von Johannes Brahms. Es singen wieder Chorwerk Ruhr und die

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So heißt es im letzten Lied aus den Liebesliederwalzern Opus 52 von Johannes Brahms. Der krönende Abschluss des Konzerts von Chorwerk Ruhr und der Neo-Chor-Akademie am 2. August bei den Weilburger Schlosskonzerten. Soltan Pott hatte die Leitung. Im ARD-Radio-Festival bleibt uns jetzt noch Zeit für eine kleine Zugabe. Samuel Hasselhorn singt uns noch das Lied Sehnsucht, Deutschverzeichnis 879 von Franz Schubert. Am Klavier sitzt Amiel Buschakewitz.

0: Samuel Hasselhorn hat uns zuletzt noch das Lied Sehnsucht, Deutschverzeichnis 879 von Franz Schubert gesungen. Amiel Buschakewitz hat ihn begleitet. Und damit klingt unser Abend im ARD-Radio-Festival für heute aus. Ausgerichtet wurde er von HR2 Kultur. Am Mikrofon war Ursula Böhmer und wünscht Ihnen noch einen schönen Abend.
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1: Mein Name ist Ulla Reichelt und ich darf Ihnen heute eine Aufzeichnung vom Granada Festival ankündigen. Mit Kammermusik von Juan Crisóstomo de Arriaga und Jörg Kurtag. Zunächst sind wir aber im ersten Teil unseres Konzertes Gäste in der Leipziger Thomaskirche. Dort wurde am 11. Juni das Bachfest eröffnet. Im Dialog lautete das Motto in diesem Jahr, was im Zusammenhang mit Musik ja praktisch für alles steht. Im Dialog zu sein mit dem Publikum, im Dialog der Musiker untereinander und natürlich auch im Dialog mit Bachs Musik. Als Bachfest-Intendant Michael Maul, Thomaskantor Andreas Reitze, der traditionell das Eröffnungskonzert mit dem Thomanerchor und dem Gewandhausorchester Leipzig gestaltet, dieses Motto vorstellte, soll dieser sofort gesagt haben, dann machen wir doch eine Marienvesper im Sinne von Claudio Monteverdi. Also eine Zusammenstellung von Kompositionen, die sich inhaltlich am liturgischen Ablauf einer Marienvesper orientieren. Auszüge aus Monteverdis Marienvesper stehen im Zentrum dieser Zusammenstellung. Den krönenden Abschluss bildet Johann Sebastian Bachs Magnificat und im Dialog dazu Psalmvertonungen, Responsorien und Motetten aus rund 1000 Jahren Musikgeschichte. Hören wir im ersten Teil dieser Aufführung den Thomanerchor einstimmig mit dem gregorianischen Ruf Deus in adiutorium meum intende, Psalm 70, O Gott, komm mir zu Hilfe. Darauf folgt die sechsstimmige Vertonung dieses Psalmes von Orlando di Lasso aus der Sammlung Florilegium Portense sowie die Antwort darauf, wiederum von Orlando di Lasso, Domine ad adiuvandum me, Herr, eile mir zu Hilfe, die Fortsetzung von Psalm 70. Thomas-Organist Johannes Lang spielt daraufhin Johann Sebastian Bachs Fuge in C-Dur, Werkverzeichnis 545. Den opulenten Abschluss dieses ersten Teils bildet Georg Friedrich Händels Dixit Dominus Domino Meo mit den Thomanern und dem Gewandhausorchester Leipzig unter Thomaskantor Andreas Reitze. Das Entree unserer Marienvesper kommt von Johannes Lang. An der Sauerorgel in der Thomaskirche spielt er Bachs Präludium, Werkverzeichnis 545.

Opulent, das Dixit Dominus Domino Meo aus dem gleichnamigen geistlichen Konzertwerk, Verzeichnis 232 von Georg Friedrich Händel. Damit endete der erste Teil unserer imaginären Marienvesper mit dem Thomanerchor und dem Gewandhausorchester Leipzig unter Leitung von Thomaskantor Andreas Reitze. Die Solisten waren Marie-Louise Werneburg Sopran, Lucille Richardot Alt und Nick Pritchard Tenor. Im ARD-Radio-Festival hören Sie das Eröffnungskonzert des Leipziger Bachfestes, das in diesem Jahr unter dem Motto »Im Dialog« stand. In diesem Sinne hören wir jetzt wieder Bachs Chor, den Thomanerchor, mit einer kunstvollen Motette von Johann Hermann Schein aus der Sammlung Israels Brünnlein. »Freue dich des Weibes deiner Jugend«, gemeint ist die schöne Braut Maria. Darauf folgen das Laudate Pueri Dominum vom litauischen Chorleiter und Komponisten Vytautas Miškinis sowie zwei sechsstimmige Chorwerke vom Schweden Sven David Sandström. Das Benedicam Dominum ist dann eine frühbarocke Orgelkomposition des Hamburger Organisten Heinrich Scheidemann, die gewissermaßen den Aufschlag bildet für das Responsorium Duo Seraphim aus der Vespro della Beata Vergine der Marienvesper Claudio Monteverdis als Abschluss dieses zweiten Teils im Eröffnungskonzert des Bachfestes Leipzig. Zunächst aber singt der Thomanerchor unter Thomaskantor Andreas Reitze die Motette aus Johann Hermann Scheins Israels Brünnlein.

Drei Seraphim, also drei Engel der höchsten Ordnung, preisen im Himmel ihren Gott, um dann doch für einen Moment alle Kunsthaftigkeit hinter sich zu lassen. Mit diesem Responsorium aus der Marienvesper von Claudio Monteverdi endete der zweite Teil unserer imaginären Marienvesper mit dem Thomaner Chor und dem Leipziger Gewandhausorchester unter Andreas Reitze. Die Solisten, drei Tenöre, waren Nick Pritchard, Robert Pohlers und Volker Arndt. Im ARD-Radio-Festival bringen wir das Eröffnungskonzert des Leipziger Bachfestes. Und da hören Sie nun vier weitere Psalmvertonungen aus Monteverdis Marienvesper: Nisi Dominus, Audicelum, Lauda Jerusalem und die Sonata Supra Sancta Maria. Es folgt eine Orgelsonate von Franz Liszt, Ave Maria Stella, gespielt von Johannes Lang. Und als krönenden Abschluss unseres Konzertes gibt es das Magnificat von Johann Sebastian Bach. Magnificat anima mea dominum, meine Seele rühmet den Herrn. Mit diesen Worten, so steht es im Lukasevangelium, hatte Maria die Größe, Helligkeit und Barmherzigkeit Gottes verkündet, nachdem sie bei einem Verwandtenbesuch als werdende Mutter des Herrn begrüßt worden war. Viele Komponisten haben diesen Text vertont, wir hören also die Version von Bach. Es singt der Thomaner Chor Leipzig, es spielt das Gewandhausorchester Leipzig, die Leitung hat Thomas Kantor, Andreas Reitze.

Johann Sebastian Bachs Magnificat Anima Mea Dominum. Meine Seele rühmet den Herrn. Mit dem Thomaner Chor Leipzig, dem Gewandhausorchester Leipzig und den Solisten Marie-Louise Werneburg Sopran, Patricia Nolz Sopran, Lucille Richardot Alt, Nick Pritchard Tenor und Frederick Long Bass. Thomas Kantor Andreas Reitze hatte die musikalische Gesamtleitung. Das war das Eröffnungskonzert des Bachfestes Leipzig vom 11. Juni 2026 aus der Leipziger Thomaskirche, präsentiert von MDR Klassik. Im ARD Radio Festival können wir Ihnen heute Abend noch ein weiteres Konzert bieten. Die folgende Aufzeichnung entstand an einem der schönsten Plätze Spaniens, in einem der Gärten der Alhambra, die hoch oben auf einem Felsen in Granada liegt. Die Mikrofone waren im sogenannten Garten der Myrten aufgestellt. Dieser Teil der Alhambra, der Paläste und Parkanlagen in maurischem Stil vereint, ist von einem großen Wasserbecken geprägt, um das sich ein Band aus niedrigen Myrtenbüschen windet. Diese hellgrünen Pflanzen heben sich vom weißen Marmor der Wege ab und spiegeln sich auf der glatten Wasseroberfläche. Ein wunderschön gefliester Laubengang eröffnet diese Anlage. Und hier spielte am 22. Juni das Quartetto Quiroga. Es war eingeladen worden vom Granada International Festival of Music and Dance. Das Quartett hatte für diesen Abend etwas ganz Besonderes vorbereitet. Es kreierte ein Programm, das zwei Jubiläen miteinander verband. Den 200. Todestag des Basken Juan Crisóstomo de Arriaga und den 100. Geburtstag des Ungarn György Kurtág. Eine Art Dialog zwischen zwei Komponisten, deren Leben sehr unterschiedlich verlaufen sind, obwohl beide zu unterschiedlichen Zeiten ihre Studienzeit in Paris verbrachten. Hier im Konzert treffen sie nun also aufeinander. Arriaga, der zu Beginn des 19. Jahrhunderts lebte und nur gerade einmal 19 Jahre alt wurde, und Kurtág, der am 19. Februar dieses Jahres seinen 100. Geburtstag feiern konnte. Das Programm verdeutlicht eine besondere Symmetrie, ein allzu früh beendetes Leben und ein jahrhundertelanger Schaffensweg begegnen sich im Wechselspiel ihrer Streichquartette. Und so entschied sich das Quartetto Quiroga, die drei Streichquartette, die Arriaga hinterlassen hat, jeweils mit einem Streichquartettsatz von Kurtág einzuleiten. Es erklingt zu Beginn György Kurtágs »Aus der Ferne 3«, Musik, die wie aus der Ferne zu klingen scheint, suchend, flüsternd, als ob jemand aus den Weiten zu uns sprechen würde. Die Worte sind dabei nicht verständlich, aber die Emotionen darin. Das zweiminütige Stück entstand anlässlich des 90. Geburtstages eines Freundes von Alfred Schlee, dem Leiter des Verlages Universal Edition. Offensichtlich eine Freundschaft, die keiner großen Worte oder Gesten bedurfte. Darauf folgt übergangslos das erste Streichquartett von Juan Crisóstomo de Arriaga. Dieser war in Paris mit der Quartettmode in Berührung gekommen und legte wie auf einen Streich seine drei Quartette vor. Im ersten in D-Moll begeistert die Leichtigkeit der Musik, die harmonischen Finessen darin. Arriaga beweist, dass er Lust und Geschick im Umgang mit klanglichen Effekten hat. Er spielt das Quiroga-Quartett mit Aitor Evia, erste Violine, Carole Petit-Demange, zweite Violine, Josep Puchades, Viola und Elena Pojdo, Violoncello.

Das Quartetto Quiroga beim Granada International Festival of Music and Dance. Es spielte das erste Streichquartett von Juan Crisóstomo de Arriaga in D-Moll und zuvor ein Werk von György Kurtak, sein Aus der Ferne 3 für Streichquartett. Diese besondere Kopplung der beiden Komponisten machte den Reiz des Abends aus. Hier wurde Musik verbunden, die höchst konzentriert emotionale Dichte präsentiert, um sich dann im klassischen Kanon zu entspannen. Ein musikalischer Dialog zwischen Arriaga, der

Vor 200 Jahren starb und Kurtag, der im Februar dieses Jahres 100 Jahre alt wurde. Juan Crisóstomo de Arriaga gilt als spanischer Mozart. Dieser Name kursierte auch deshalb schon, weil Juan auf den Tag genau 50 Jahre nach Mozart geboren wurde, an einem 27. Januar. Auch Arriaga war ein Geigerstar, wie der junge Mozart, und hatte eine geschickte Kompositionsader. Seine baskische Familie, finanziell sehr gut aufgestellt, schickte ihn schließlich nach Paris, wo er am Konservatorium schnell vom Schüler zum Assistenten aufstieg. Auch machte er sich als präzise formulierender Musikkritiker einen Namen. Seine Karriere schien auf perfektem Weg, bis er kurz vor seinem 20. Geburtstag an Tuberkulose erkrankte, von der er sich nicht mehr erholte. Seine Werke wurden im schnellen Musikbetrieb vergessen, bis im 19. Jahrhundert das nationale Musikbewusstsein erwachte und seine Werke wiederentdeckte, auch seine drei Streichquartette. Musik für diese Besetzung, zwei Geigen mit Bratsche und Cello, galt seit Haydn als Königsdisziplin, die Arriaga im Alter von 16, 17 Jahren im wahrsten Sinne des Wortes spielend beherrschte. Sein 200. Todestag in diesem Jahr war dem Quartett Anlass, alle drei Streichquartette des baskischen Komponisten auf Festivals zu spielen und auch aufzunehmen. Sie kombinierten dieses Gedenken an einen äußerst geschickten, aber jung verstorbenen Komponisten mit der Ehrung eines Tonkünstlers, der in diesem Jahr 100 wurde, György Kurtág. Alte und neue Musik treten hier in einen Dialog. Eine wunderbare Idee, um zu zeigen, dass trotz des großen historischen Abstandes Harmonie zwischen diesen musikalischen Welten schwingt, zwischen den vor 200 Jahren entstandenen Werken und heutiger Musik. György Kurtág kam am 19. Februar 1926 in Lugoj in Rumänien zur Welt. Schon als kleines Kind begeisterte er sich für das Klavier, das seine Mutter spielte. Im September 1945 begegnete Kurtág bei einer Aufnahmeprüfung an der Budapester Franz-Liszt-Musikakademie György Ligeti, mit dem er bis zu dessen Tod 2006 befreundet blieb. 1948 nahm Kurtág zusätzlich die ungarische Staatsangehörigkeit an und 2001 auch noch die französische. In Paris hatte er intensive Jahre des Studiums erlebt, bevor er nach Rumänien, nach Bukarest zurückging und im Lauf seiner Karriere zum Professor berufen wurde. Seit 2001 lebt er mit seiner Frau in der Nähe von Bordeaux. Kurtágs Musik ist geprägt von einer außergewöhnlichen Reduktion. Jedes Stück, ein kleines Universum voller Botschaften und Bezüge zu anderen Komponisten oder literarischen Werken. Auch das folgende, Secreta Funeral Music in Memoriam Laszlo Dobszoy, erweist sich als musikalischer Miniaturgedanke an den ungarischen Musikwissenschaftler, Dirigenten und Hochschullehrer Laszlo Dobszoy. Er erforschte die ungarische Musikgeschichte und konnte so einige Werke wiederentdecken und aufnehmen. Er hat also mit seinem Wirken viele Geheimnisse der ungarischen Musikgeschichte gelüftet. Dem folgt erneut Musik von Juan Crisóstomo de Arriaga, sein drittes Streichquartett in Es-Dur. Besonders der zweite Satz, eine wunderbare Pastorale, zeigt lyrische Schönheit, die man von einem 16-, 17-Jährigen kaum erwarten würde. Das Finale ist dann wieder voller Temperament und spielerischer Brillanz. Wir hören wieder das Quartetto Quiroga.

0: Noch einmal Beifall für das Quartetto Quiroga, das wir eben mit dem dritten Streichquartett in Es-Dur von Juan Crisóstomo de Arriaga hörten. Und davor gesetzt wieder Musik von György Kurtág, in diesem Fall Secreta Funeral Music in Memoriam László Dobszoly. Das Quartetto Quiroga war am 22. Juni zu Gast beim Granada International Festival of Music and Dance und spielte ein Programm mit Werken von György Kurtág und Juan Crisóstomo de Arriaga im sogenannten Myrtengarten in der Alhambra. Damit endet unser ARD-Radio-Festival-Abend aus dem Studio von MDR Klassik. Die Redaktion hatten Isabel Roth und Cornelia de Rese. Für Ihr Zuhören dankt ganz herzlich Ulla Reiche.
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2: Am Mikrofon begrüßt Sie herzlich Ursula Böhmer. Willkommen zu einem Konzert des Rheingau Musikfestivals, das Ihnen heute Abend von HR2 Kultur präsentiert wird. Seit 1987 treffen alle Sommer wieder renommierte Klassik- und Jazzkünstlerinnen und Künstler im Rheingau aufeinander. In Klöstern, auf Schlössern, in Kurhäusern und Kelterhallen treten sie auf. Oder auch mal in den Weinbergen. Zu den idyllischen Spielorten zählt auch das Schloss Johannisberg, das mitten in den Weinbergen hoch über dem kleinen Ort Geisenheim thront. Von hier oben hat man einen herrlichen Blick auf die Rheinebene und die kleinen Ortschaften der Gegend. Nach den Napoleonischen Kriegen hat der österreichische Außenminister Clemens von Metternich die Schlossanlage als Schenkung erhalten. Seine Nachfahren haben dann bis 2006 in den gelb getünchten Gebäuden gelebt. Und die letzte Fürstin, Tatjana von Metternich-Winneburg, war Mitbegründerin des Rheingau-Musikfestivals. Sie und ihr Mann haben dem Festival dann auch den Ostflügel des Schlosses als Kammermusiksaal zur Verfügung gestellt. Benannt ist der Fürst von Metternich-Saal nach dem berühmten österreichischen Vorfahren. Hier war am 2. Juli das Trio Orelon anzutreffen. Es besteht aus der deutschen Geigerin Judith Stapf, dem spanischen Cellisten Arnau Rovira y Basconte und dem italienischen Pianisten Marco Sanna. Werke von Amanda Meyer und Johannes Brahms hatten sie vorbereitet und zu Beginn das Andante con Moto aus dem Klaviertrio in C-Moll von Edvard Grieg. Ein Frühwerk, das während seiner Studienzeit in Leipzig entstanden ist, erklärt Marco Sanna.
3: Ich glaube, man merkt schon embryonal den späteren Stil von Grieg, also diese Mischung auf deutsch-romantischen Elementen plus einige volkstümliche Elemente. Es gibt einige Verzierungen, einige Akkorden, einige harmonische Wendungen, die er dann später auch in seinen berühmten Werken wie Klavierkonzert nutzt. Aber es ist noch, würde ich sagen, relativ einfach und linear komponiert. Also Kontrapunkt ist nicht besonders ausgeprägt, aber dieses feine Gefühl für die Melodie ist auf jeden Fall schon da.

0: Das Andante con moto aus dem Klaviertrio in C-Moll von Edvard Grieg war das. Hier gespielt vom Trio Orelon. Am 2. Juli war das Ensemble beim Rheingau Musikfestival auf Schloss Johannisberg anzutreffen. Unser ARD-Radio-Festival heute Abend. Das Trio Orelon ist bereits mehrfach preisgekrönt und hat vor 3 Jahren den prestigeträchtigen ARD-Wettbewerb in München gewonnen. Ein passendes Ensemble also für die Konzertreihe mit Titel Ausgezeichnet beim Rheingau Musikfestival. Studiert haben die drei zunächst separat in Köln und Berlin. Für das Vorspiel bei einer Stiftung haben sie sich dann zusammengefunden und sich den Namen Orelon gegeben. Ein Begriff, der aus dem Esperanto stammt, jenem mehr als 100 Jahre alten Sprachprojekt, das alle Weltsprachen in sich vereinen sollte.
1: Orelon kommt aus dem Esperanto-Wort für Ohr. Und wir sagen immer, und damals war auch ein bisschen der Grund, warum wir uns für diesen Namen entschieden haben, dass für uns ist das Hören nicht nur im musikalischen Sinne wichtig, sondern auch im persönlichen Sinne, zum Beispiel. Wir verbringen ja sehr viel Zeit zusammen und die persönliche Ebene gehört auch zum Leben des Ensembles und auch zum Konzertalltag, würde ich sagen, ja.
0: Zum Konzertalltag des Ensembles gehört aber auch, unbekanntes Repertoire aufzuspüren, insbesondere von Komponistinnen, darunter Amanda Meyer-Röntgen. Ihr Klaviertrio ist sozusagen das Bindeglied zwischen dem Trio von Johannes Brahms und dem gerade gehörten Stück von Edvard Grieg, erklärt Pianist Marco Sanner.
2: Das war ein Versuch sozusagen und Grieg hat das Manuskript, das Stück, dann in eine Schublade gelegt und wollte das wahrscheinlich überarbeiten, aber der ist nie dazu gekommen. Und das Werk wurde nach seinem Tod von Julius Röntgen wiedergefunden. Julius Röntgen ist eben der Ehemann von Amanda Röntgen-Meyer, von der wir heute auch ein Trio spielen. Und das ist auch eine Verbindung heute Abend. Und Amanda Meyer war sehr hochgeschätzt von Brahms, von Grieg und war gut befreundet mit den beiden. Sie ist sozusagen die zentrale Figur unseres Programms heute.
0: Amanda Meyers Klaviertrio in S-Dur hatte das Trio Orelon für sein Konzert im Fürst von Metternich-Saal von Schloss Johannisberg vorbereitet. Für die Geigerin Judith Stapf auch musikalisch gehört das Herzstück des Programms.
3: Wenn man ihre Musik hört, dann hört man was von Grieg, dann hört man was von Brahms und man hört eben ganz klar aber auch eine eigene Klangsprache, was uns immer sehr, sehr wichtig ist bei der Auswahl von Werken. Und obwohl sie recht klassisch schreibt, also da jetzt nicht wahnsinnig progressiv und experimentell unterwegs ist, hat sie eben doch so eine eigene Sprache und manchmal hört man wirklich so was Skandinavisches durch, was besonders schön ist. Und es ist in diesem Programm, was sonst vielleicht eher gewichtig und schwer ist, es ist wahnsinnig erfrischend, dieses Werk.

0: Das Klaviertrio in S-Dur von Amanda Meyer-Röntgen war das. Das Orelon-Trio hat es hier gerade gespielt. Im ARD-Radio-Festival hören wir heute das Kammerkonzert, das das Ensemble am 2. Juli beim Rheingau-Musikfestival auf Schloss Johannisberg gegeben hat. Das Besondere an der Gattung Klaviertrio, die Mischung aus der eher trockenen, angeschlagenen Klangwelt des Klavieres mit der fließenden, gesanglichen Klangwelt der Streichinstrumente zu vereinen. Wer passt sich denn da wem an? Marco Sanner erklärt.
1: Je nachdem, was die Musik braucht, also welche Hierarchie die Musik braucht, müssen wir unsere Klänge anpassen. Und es ist nicht nur der Pianist, der sich anpassen soll, sondern auch die Streicher. Die müssen, wenn sie mit einem, vor allem mit einem großen Monster, mit dem modernen Flügel spielen, müssen sie auch ihren Klang anpassen. Für mich ist eigentlich immer wieder eine Entdeckung, auch je nachdem, wie der Saal und wie das Instrument sind. Also heute haben wir zum Beispiel ein wunderschönes Instrument und ich entdecke bei jedem Instrument und ich merke, das ist wahrscheinlich auch Teil von unserer Entwicklung, dass man kann immer wieder neue Mischungen, neue Klänge finden und ich langweile mich nie dabei.
0: Das Tüfteln am homogenen Gesamtklang, das gehört beim Trio Orelon seit mittlerweile 7 Jahren zum sprichwörtlich guten Ton. Und von Anfang an stand ein Stück regelmäßig auf den Pulten des Trios, das H-Dur-Trio von Johannes Brahms, erklärt die Geigerin Judith Stapf.
2: Ich finde, die besten Stücke sind die, die dann sozusagen Freunde fürs Leben werden. Und das ist auf jeden Fall eins davon. Ich muss persönlich sagen, dass seit ich sehr jung bin, ist Brahms eigentlich mein Lieblingskomponist. Ich weiß nicht, ob man das sagen darf, weil, naja, eigentlich immer das, was ich gerade spiele. Aber meine Eltern sind auch Musiker und die haben mir das, glaube ich, so ein bisschen in die Wiege gelegt, die Liebe zu Brahms. Und dieses Trio ist einfach für mich eines der besten Stücke, die es gibt. Und das war schon schön zu sehen, wie sehr wir uns alle gefreut haben, wieder uns mit diesem Stück auseinanderzusetzen.
0: Ähnlich wie Johannes Brahms, der sein Leben lang an seinem H-Dur-Trio gearbeitet hat. Ursprünglich komponiert hatte es 1854 als junger Mann von 21 Jahren. 30 Jahre später wollte sein Verleger Fritz Simrock es publizieren. Anlass für Brahms, nochmal an seinem Werk zu tüfteln. Was herauskam, war eigentlich nochmal ein ganz neues Stück. Brahms hat es einem Freund gegenüber dann auch mal als Wildling bezeichnet, dem er zwar keine Perücke aufsetzen wolle, aber wenigstens die Haare kämmen und ordnen. Ein Frühwerk wird zum Reifewerk, findet auch Cellist Arnau Rovira i Basconte.
3: Es ist das erste Trio von Brahms und gleichzeitig das letzte, weil er das wieder so erarbeitet hat. Es hat sich sehr geändert, auch bei ihm. Und was kann ich sagen als Cellist, also der Anfang, wir müssen immer darüber lachen, weil wir verstehen die Linie vom Cello als eine zweite Stimme zur Melodie vom Klavier. Aber trotzdem genieße ich das, als wäre das die Hauptstimme und viele andere auch. Es wird sehr viel Spaß machen heute Abend.

Das erste Klaviertrio in H-Dur, Opus 8 von Johannes Brahms. Das Trio Orelon hat es gespielt. Am 2. Juli war es im Rahmen des Rheingau Musikfestivals auf Schloss Johannesberg zu Gast. Wir haben im ARD-Radio-Festival heute die Aufnahme von dem Abend gehört. Bis 23 Uhr haben wir jetzt aber noch Zeit, um ein weiteres Festival in Hessen zu besuchen. Und wir reisen nach Mittelhessen, in das beschauliche Weilburg. Mitten im Zentrum liegt oben auf einem Bergsporn über der Lahn die imposante Weilburger Schlossanlage. Eine der am besten erhaltenen Renaissanceanlagen Hessens, ab 1545 errichtet. Austragungsort auch der Weilburger Schlosskonzerte. Seit 1972 werden hier alle Sommer wieder etwa 50 Konzerte organisiert und die ziehen jährlich im Schnitt 30.000 Musikliebhabende an. Bei gutem Wetter wird auch draußen der Renaissancehof der Schlossanlage bespielt. Und er war auch wieder gut gefüllt, als hier am 2. August das Ensemble Chorwerk Ruhr anzutreffen war. Seit einem Vierteljahrhundert begeistert das im Ruhrgebiet angesiedelte Vokalensemble das Publikum und die Fachpresse gleichermaßen. Und seine Expertise, die das frühbarocke bis zeitgenössische Repertoire umfasst, gibt Chorwerk Ruhr dann gerne auch mal in Meisterklassen weiter. Und so war in Weilburg auch die Neochor-Akademie mit dabei, die sich aus den besten Nachwuchsstimmen Deutschlands zusammensetzt. Werke von Edward Elgar, Soltan Kodály, Béla Bartók und Johannes Brahms hatten sie einstudiert, unter dem Konzerttitel »Alles Liebe«. Zugleich eine musikalische Reise, die uns jetzt von den Bayerischen Alpen bis ins Baltikum führt. In Bayern ist um 1895 der sechsteilige Liederzyklus »From the Bavarian Highlands« entstanden. Edward Elgar hat ihn komponiert, denn er und seine Frau Alice haben ihre Sommerurlaube gern mal in Bayern verbracht und dann auch ihren Freund Richard Strauss und die Bayreuther Wagner-Festspiele besucht. Die Alpenlandschaft, das ländliche Treiben, die bayerischen Schnaderhupferl und die Schuhplattler-Tänze hatten es dem englischen Paar sehr angetan. Auf einem der Urlaube hat Alice Elgar sich schließlich zu 6 Gedichten inspirieren lassen und ihr Mann hat sie dann vertont. Heitere Lieder, die auf Englisch gesungen werden, ganz nach Elgar klingen und doch vom bayerischen Lebensgefühl geprägt sind. Und so werden hier unter anderem die Almmädchen besungen oder Jägersburschen bei der Mädchenjagd verfolgt. Chorwerk Ruhr taucht nun gemeinsam mit der Neochor-Akademie ein in diese besondere Klangwelt. Am Flügel nimmt Sebastian Breuing Platz, am Dirigierpult steht Soltan Pott.

Liebesgrüße aus Bayern, von englischen Touristen ausgerichtet. Das war der sechsteilige Zyklus From the Bavarian Highlands, Opus 27 von Edward Elgar, nach Gedichten seiner Frau Alice Elgar. Zoltán Pott hat das Ensemble Chorwerk Ruhr und die Neo-Chor-Akademie hier gerade dirigiert. Die Klavierbegleitung hat Sebastian Breuing übernommen. Eine Aufnahme vom 2. August von den Weilburger Schlosskonzerten, die wir im ARD-Radio-Festival heute hören. Und hier reisen wir von Bayern aus nun weiter nach Ungarn. Denn sowohl Zoltán Kodály als auch sein Freund Béla Bartók haben Volkslieder gesammelt und sind dafür auch durch die Provinzen Ungarns gereist. Bilder aus der Mátra-Gegend heißt eines von Kodályis Chorwerken, die von diesen Reisen inspiriert wurden.

Bilder aus der Matro-Gegend, hier gemalt von Soltan Kodai und in Klänge umgesetzt von Chorwerk Ruhr und der Neo-Chor-Akademie. Am 2. August waren die beiden Vokalensembles bei den Weilburger Schlosskonzerten anzutreffen. Auch Béla Bartók hat Volksmelodien gesammelt und ist dafür auch nach Rumänien, in die Slowakei, später sogar in die Türkei und nach Nordafrika gereist. Immer im Gepäck ein Phonograph und kleine, mit Wachs beschichtete Walzen, mit denen er die Lieder aufgenommen hat. Darunter auch 4 slowakische Volkslieder, die er dann später für Chor- und Klavierbegleitung umgesetzt hat. Ein Hochzeitslied, ein Heuerntelied und 2 Tanzlieder. Philipp Meyers setzt sich dafür nun ans Klavier. Die Leitung hat wieder Soltan Pott.

4 slowakische Volkslieder, gesammelt und für Chor- und Klavierbegleitung umgesetzt von Béla Bartok. Chorwerk Ruhr und die Neo-Chor-Akademie sind hier gerade mit Gastdirigent Zoltán Pott in die slowakischen Dörfer gereist. Am Klavier saß Philipp Meyers. Sie hören das ARD-Radio-Festival. Bis 23 Uhr noch mit einer Aufnahme, die am 2. August bei den Weilburger Schlosskonzerten entstanden ist. Und hier reisen wir jetzt weiter ins Baltikum, nach Estland. Einer der bekanntesten und profiliertesten Komponisten des Landes war Veljo Tormis. Er hat bis 2017 gelebt und mehr als 500 Chorkompositionen hinterlassen, die häufig auf traditionellen estnischen Volksliedern basieren. Darunter auch der Chorsatz »Fluch des Eisens«, ein krasser Gegenpol zu den Liebesliedern, die wir gerade gehört haben. Denn der estnische Text dreht sich um das im Eisen gebundene Böse, die kriegstreibende Kraft, die sich gegen den Menschen zu wenden und diese zu zerstören drohe, so heißt es in dem Gesang. Und dazu wird hier die Trommel geschlagen. Was hier klangmalerisch auch mal witzig anmuten kann und beim Weilburger Publikum zwischendurch dann entsprechend auch für Schmunzeln gesorgt hat, ist eigentlich also bitter ernst gemeint. Fluch des Eisens ist in den 1970er Jahren entstanden und heute wieder erschreckend aktuell. Zwei Solisten treten nun aus den Reihen von Chorwerk Ruhr hervor, der Tenor Clemens Liese und der Bass Christian Walter. Und Christopher Kott schlägt die Trommel dazu.

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Ein buchstäblich schlagkräftiges Mahnmal gegen den Krieg. Das war das Chorstück Fluch des Eisens von Veljo Tormis. Hier gesungen von Chorwerk Ruhr und der Neo-Chor-Akademie. Solisten waren der Tenor Clemens Liese und der Bass Christian Walter. Und Christopher Kott hat für die archaischen Trommelschläge dazu gesorgt. Die Leitung hatte Soltan Pott. Sie hören das ARD-Radio-Festival, das Ihnen heute HR2 Kultur ausrichtet. Bis 23 Uhr noch mit einer Aufnahme von den Weilburger Schlosskonzerten. Und hier kommen wir nochmal auf Soltan Kodály und seine Volksliedersammlung zurück. Aus der slowakischen Berggegend Sobor stammen zwei Volkslieder, die Kodály für Solostimmen und Frauenchor umgesetzt hat.

Zwei Volkslieder aus der slowakischen Berggegend Sobor waren das, in Töne gesetzt von Zoltán Kodály, gesungen von den Frauenstimmen des Chorwerks Ruhr und der Neo-Chor-Akademie, die hier auch die Solistinnen gestellt haben. Zoltán Pott hat sie dirigiert. Alles Liebe war am 2. August das Konzert der beiden Chöre bei den Weilburger Schlosskonzerten übertitelt und so krönten sie den Abend noch mit den Liebesliederwalzern von Johannes Brahms. Als ernst und schweigsam hat ihn der Wiener Kritikerpapst Eduard Hanslick mal beschrieben, doch Brahms konnte auch anders. Erschöpft von der Uraufführung seines deutschen Requiems in Leipzig, sucht er im Sommer 1869 Ruhe und leichtfüßigere Klänge. In Lichtental bei Baden-Baden entsteht schließlich ein Großteil seiner Liebesliederwalzer, inspiriert natürlich von der Walzerseligkeit seiner Wahlheimat Wien. Gedichte aus dem Band Polidora des Nürnberger Gymnasiallehrers Georg Friedrich Daumer liegen dem 18-teiligen Zyklus zugrunde. Mal witzig, mal melancholisch, mal leidenschaftlich setzt Brahms sie in den charakteristischen Dreivierteltakt. Und immer wieder flattern Vögel durch die Zeilen. Passend dazu zogen draußen im Renaissancehof von Schloss Weilburg dann die Schwalben ihre Kreise. Hören wir also nun die Liebesliederwalzer Opus 52 von Johannes Brahms. Es singen wieder Chorwerk Ruhr und die Neo-Chor-Akademie. Zoltán Pott dirigiert.

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So heißt es im letzten Lied aus den Liebesliederwalzern Opus 52 von Johannes Brahms. Der krönende Abschluss des Konzerts von Chorwerk Ruhr und der Neo-Chor-Akademie am 2. August bei den Weilburger Schlosskonzerten. Soltan Pott hatte die Leitung. Im ARD-Radio-Festival bleibt uns jetzt noch Zeit für eine kleine Zugabe. Samuel Hasselhorn singt uns noch das Lied Sehnsucht, Deutschverzeichnis 879 von Franz Schubert. Am Klavier sitzt Amiel Buschakewitz.

0: Samuel Hasselhorn hat uns zuletzt noch das Lied Sehnsucht, Deutschverzeichnis 879 von Franz Schubert gesungen. Amiel Buschakewitz hat ihn begleitet. Und damit klingt unser Abend im ARD-Radio-Festival für heute aus. Ausgerichtet wurde er von HR2 Kultur. Am Mikrofon war Ursula Böhmer und wünscht Ihnen noch einen schönen Abend.
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was im Zusammenhang mit Musik ja praktisch für alles steht. Im Dialog zu sein mit dem Publikum, im Dialog der Musiker untereinander und natürlich auch im Dialog mit Bachs Musik. Als Bachfest-Intendant Michael Maul Thomaskantor Andreas Reitze, der traditionell das Eröffnungskonzert mit dem Thomanerchor und dem Gewandhausorchester Leipzig gestaltet, dieses Motto vorstellte, soll dieser sofort gesagt haben, dann machen wir doch eine Marienvesper im Sinne von Claudio Monteverdi. Also eine Zusammenstellung von Kompositionen, die sich inhaltlich am liturgischen Ablauf einer Marienvesper orientieren. Auszüge aus Monteverdis Marienvesper stehen im Zentrum dieser Zusammenstellung. Den krönenden Abschluss bildet Johann Sebastian Bachs Magnificat. Und im Dialog dazu Psalmvertonungen, Responsorien und Motetten aus rund 1000 Jahren Musikgeschichte. Hören wir im ersten Teil dieser Aufführung den Thomanerchor einstimmig mit dem gregorianischen Ruf Deus in adiutorium meum intende, Psalm 70, O Gott, komm mir zu Hilfe. Darauf folgt die sechsstimmige Vertonung dieses Psalmes von Orlando di Lasso aus der Sammlung Florilegium Portense sowie die Antwort darauf, wiederum von Orlando di Lasso, Domine ad adiuvando me, Herr, eile mir zu Hilfe, die Fortsetzung von Psalm 70. Thomas-Organist Johannes Lang spielt daraufhin Johann Sebastian Bachs Fuge in C-Dur, Werkverzeichnis 545. Den opulenten Abschluss dieses ersten Teils bildet Georg Friedrich Händels Dixit Dominus Domino Meo mit den Thomanern und dem Gewandhausorchester Leipzig unter Thomaskantor Andreas Reitze. Das Entree unserer Marienvesper kommt von Johannes Lang. An der Sauerorgel in der Thomaskirche spielt er Bachs Präludium, Werkverzeichnis 545.

Opulent, das Dixit Dominus Domino Meo aus dem gleichnamigen geistlichen Konzert, Werkverzeichnis 232 von Georg Friedrich Händel. Damit endete der erste Teil unserer imaginären Marienvesper mit dem Thomanerchor und dem Gewandhausorchester Leipzig unter Leitung von Thomaskantor Andreas Reitze. Die Solisten waren Marie-Louise Werneburg Sopran, Lucille Richardot Alt und Nick Pritchard Tenor. Im ARD-Radio-Festival hören Sie das Eröffnungskonzert des Leipziger Bachfestes, das in diesem Jahr unter dem Motto »Im Dialog« stand. In diesem Sinne hören wir jetzt wieder Bachs Chor, den Thomanerchor, mit einer kunstvollen Motette von Johann Hermann Schein aus der Sammlung Israels Brünnlein. »Freue dich des Weibes deiner Jugend«, gemeint ist die schöne Braut Maria. Darauf folgen das Laudate Pueri Dominum vom litauischen Chorleiter und Komponisten Vytautas Miškinis sowie zwei sechsstimmige Chorwerke vom Schweden Sven David Sandström. Das Benedicam Dominum ist dann eine frühbarocke Orgelkomposition des Hamburger Organisten Heinrich Scheidemann, die gewissermaßen den Aufschlag bildet für das Responsorium Duo Seraphim aus der Vespro della Beata Vergine der Marienvesper Claudio Monteverdis als Abschluss dieses zweiten Teils im Eröffnungskonzert des Bachfestes Leipzig. Zunächst aber singt der Thomanerchor unter Thomaskantor Andreas Reitze die Motette aus Johann Hermann Scheins Israels Brünnlein.